Sol Gabetta und das Kammerorchester Basel unter Sergio Chomei mit Leopold Hoffmanns Cellokonzert in D-Dur. Hoffmann war zu seinen Lebzeiten als Wiener Hofkapellmeister durchaus prominent, vergleichbar mit Dittersdorf oder Fannhall. Sein Name verblasste allerdings mehr und mehr über die Jahre. Ein Schicksal, das so ähnlich auch Johann Christoph Friedrich Bach teilte. Sein Name bleibt zwar unvergessen, aber im Vergleich zu Vater Johann Sebastian oder Bruder Karl Philipp Emanuel fristet der Bückeburger Bach eher ein Schattendasein. Umso wichtiger, hier einmal das Licht einzuschalten für seine Sinfonia A8 in G-Dur, Wohlfahrtverzeichnis 1.15, das Freiburger Barockorchester unter Gottfried von der Goltz.

Das Freiburger Barockorchester unter Gottfried von der Goltz mit Johann Christoph Friedrich Bachs Sinfonia A8. Von deutscher Hofsinfonie nach Spanien, vom Instrumentalen zur Vokalmusik kommen wir jetzt mit dem ländlichen Hirten. Eine Kantate für das Dreikönigsfest mit Violinen und Oboe von einem der wichtigsten Komponisten des spanischen Barocks, Antonio de Literes.

Antonio de Literes Kantate der Könige, präsentiert von einem der führenden Ensembles für spanische Barockmusik, Al Aire Español unter Eduardo López Banzo. Nach den spanischen Barockfestlichkeiten kehren wir zurück ins mitteleuropäische 18. Jahrhundert, diesmal mit einer Solovioline im Mittelpunkt. Franz Bender musizierte neben Größen wie Johann Joachim Quanz oder Karl Philipp Emanuel Bach am Hofe Friedrichs des Großen, der wiederum Benders rührende Spielweise sehr geschätzt haben soll. Am preußischen Hof entstand auch Benders Violinkonzert in D-Dur, das uns jetzt Gabriela Demeterova und das Prager Kammerorchester unter Milan Leitschik bieten.

Franz Benders Konzert für Violine und Orchester in D-Dur, die Geigerin Gabriela Demeterova und das Prager Kammerorchester unter Milan Lajcik. Kurz vor 3:30, Sie hören das ARD-Nachtkonzert, wo wir jetzt noch einmal einen Sprung machen vom höfischen Violinkonzert des 18. Jahrhunderts zur großen romantischen Programmsinfonie. Die Klangsprache wird voller, die Formen größer, der Ton dramatischer. Das HR-Sinfonieorchester unter Eliahu Inbal mit Mendelssohn Bartholdys Reformationssinfonie.

Das HR-Sinfonieorchester unter Eliahu Inbal mit Mendelssohn Bartholdys Sinfonie Nummer 5, Opus 107, der Reformationssinfonie. Gleich ist es 4 Uhr und da wir eben noch so festlich prunkvoll unterwegs waren, lässt Ragnar Schirmer es jetzt noch einmal etwas zurückgenommener, aber immer noch heiter angehen mit einem Allegretto von Joseph Haydn.

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1: Um 4 Uhr mit Olaf Knapp. 4 Bundesländer haben zumindest vorübergehend das Sonntagsfahrverbot für Lastwagen ausgesetzt. Grund ist der niedrige Wasserstand vieler Flüsse. Aus der Nachrichtenredaktion Johanna Schultheiß.
2: Zuletzt kamen NRW und Niedersachsen dazu. Bestimmte Lkw dürfen ab sofort auch an Sonn- und Feiertagen fahren, hieß es aus den Verkehrsministerien in Düsseldorf und Hannover. Denn wegen der anhaltend niedrigen Pegelstände in den Flüssen können viele Frachtschiffe derzeit nur mit einem Bruchteil der üblichen Ladung fahren. Nun stelle man sicher, dass Lieferketten aufrechterhalten und Versorgungsengpässe vermieden würden, sagte NRW-Verkehrsminister Krischer von den Grünen. Zuvor hatten bereits Rheinland-Pfalz und das Saarland mitgeteilt, Lkw-Transporte vorübergehend auch an Sonn- und Feiertagen zu erlauben.
1: Der Migrationsstreit zwischen Spanien und Italien hat sich weiter verschärft. Seit Mitternacht gelten in Spanien Grenzkontrollen für Reisende aus Italien. Kontrolliert werden sollen Pässe, Staatsangehörigkeit und Visa von Personen, die per Flugzeug oder Schiff in Spanien ankommen. Madrid reagiert damit auf entsprechende Maßnahmen für Reisende aus Spanien, die Italien vergangene Woche als Reaktion auf die Ceuta-Krise ergriffen hatte. Kurz vor den Landtagswahlen in Ostdeutschland hat Unionsfraktionschef Frei Spekulationen zurückgewiesen, es könne eine Zusammenarbeit der CDU mit der AfD geben. Die Entscheidung liege nicht bei den Christdemokraten vor Ort, stellte er in den Funke-Zeitungen klar. Aus der Nachrichtenredaktion Ronald Lessig.
3: Normalerweise halte sich die Bundes-CDU bei der Regierungsbeteiligung in den Ländern raus, sagte Frei. Bei dieser grundsätzlichen Frage sei aber die gesamte Partei betroffen. Es gelte das Verbot einer Kooperation mit der AfD. Diese gilt in Sachsen-Anhalt, Umfragen zufolge, mit Abstand als stärkste Kraft, während die regierende CDU mit massiven Verlusten rechnen muss. Die Wahlergebnisse hätten Auswirkungen auch auf den Bund, räumte Frei ein. Kanzler Merz werde aber die gesamte Legislaturperiode im Amt bleiben, seine Autorität sei intakt. Daran waren zuletzt im Zuge der als verpatzt kritisierten Regierungsumbildung Zweifel laut geworden.
1: Am Abend hat für die zweite Bundesfußball-Bundesliga die neue Saison begonnen. Das Auftaktspiel bestritten der VfL Bochum und Hertha BSC. Die Berliner konnten die Begegnung mit 1:0 für sich entscheiden. Es war für den Hauptstadtklub das erste Mal seit 6 Jahren, dass er am ersten Spieltag gewonnen hat. Das Wetter in Deutschland. Am Tage ist es oft sonnig, im Bergland und im Norden gibt es einige Quellwolken, Höchstwerte 21 Grad auf Föhr bis 33 am Oberrhein. Am Sonntag dann viel Sonne, teils wolkig, später im Südwesten sind Schauer möglich, bei 25 bis maximal 36 Grad. Ein Blick zur Uhr, die Zeit, es ist gleich 4:03 Uhr.
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4: Am Mikrofon Benjamin Day, schön, dass Sie dabei sind. Die Sommersonnenwende ist nun zwar schon wieder ein paar Wochen her, doch Hugo Alvéns schwedische Rhapsodie Nummer 1 ist so etwas wie eine klingende Liebeserklärung an das schwedische Midsommerfest und in Schweden schon fast so vertraut wie ein Volkslied. Das Sinfonieorchester des schwedischen Rundfunks Stockholm unter Esa-Pekka Salonen.

Das Sinfonieorchester des schwedischen Rundfunks Stockholm unter Esa-Pekka Salonen mit Hugo Alfvéns Midsommarvaka. Nach der nordischen Midsommernacht ziehen wir uns aus der weiten schwedischen Landschaft in den kammermusikalischen Raum zurück zu einem Pariser Flötenvirtuosen der Jahrhundertwende, der sich auch als Komponist ein Denkmal gesetzt hat. Paul Tafanels Quintett für Flöte, Oboe, Klarinette, Fagott und Horn in G-Moll hat für uns das Orsolino-Quintett.

Das Orsolino-Quintett mit einem der wichtigsten Originalwerke für Holzbläserquintett, Paul Taffanels Quintett pour Instrument à vent. Die Aufnahme stammt vom Juni 1998 aus dem Südwestfunkstudio Kaiserslautern. Von den Holzbläsern geht es jetzt zum Orchester mit gleich zwei Soloklavieren. Wir bleiben in Frankreich, wechseln aber von der Spätromantik ins 20. Jahrhundert zu Francis Poulenc. Das Philharmonia Orchestra unter Charles Dutoit mit seinem Klavierkonzert in D-Moll, Werkeverzeichnis 61. Die Solisten sind Sylviane Defern und Pascal Roger.

Sylviane de Ferne und Pascal Roger gemeinsam mit dem Philharmonia Orchestra unter Charles Dutoit mit Francis Poulencs Konzert für zwei Klaviere und Orchester in D-Moll. Noch ein wenig kindliche Freude in der Nacht. Marina Baranova entlässt uns jetzt mit Rosi Wertheims Jeu d'enfant in die 5 Uhr Nachrichten.

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1: Um 5 Uhr mit Olaf Knapp. 4 Bundesländer lockern befristet das Lkw-Fahrverbot an Sonn- und Feiertagen. Die Regelung soll bis mindestens Ende des Monats gelten. Aus der NDR-Nachrichtenredaktion Christiane Rüther.
2: Niedersachsen, Nordrhein-Westfalen, Rheinland-Pfalz und das Saarland erlauben bestimmten Lkw künftig auch an Sonn- und Feiertagen zu fahren. Der Grund: Durch die Trockenheit sind die Pegelstände der Flüsse zu niedrig. Viele Frachtschiffe können deswegen gar nicht oder nur mit einem Bruchteil der üblichen Ladung fahren. Nun sollen mehr Gütertransporte vom Wasser auf die Straßen verlegt werden. Niedersachsens Wirtschafts- und Verkehrsminister Tonne sagte, Ziel sei es, Lieferketten und Warenströme zu stabilisieren und

0: Produktionsstopps zu verhindern.
1: Der Migrationsstreit zwischen Spanien und Italien hat sich weiter verschärft. Seit Mitternacht gelten in Spanien Grenzkontrollen für Reisende aus Italien. Kontrolliert werden sollen Pässe, Staatsangehörigkeit und Visa von Personen, die per Flugzeug oder Schiff in Spanien ankommen. Madrid reagiert damit auf entsprechende Maßnahmen für Reisende aus Spanien, die Italien vergangene Woche als Reaktion auf die Ceuta-Krise ergriffen hat. Der US-Senat hat mit großer Mehrheit dafür gestimmt, die Sanktionen gegen Russland zu verschärfen. Das Paket enthält Strafmaßnahmen gegen Präsident Putin sowie eine Reihe russischer Beamter, Oligarchen und Banken. Außerdem nimmt Washington erstmals die sogenannte Schattenflotte ins Visier. Mit diesen Öl- und Gastankern umgeht Russland bereits bestehende internationale Sanktionen. Das Paket geht nun an das Repräsentantenhaus. Es wird allerdings wegen der Sommerpause voraussichtlich erst im kommenden Monat darüber entschieden. Stimmt es zu, könnte US-Präsident Trump künftig auch die Zölle für Länder erhöhen, die Öl und Gas aus Russland kaufen, etwa China und Indien. OpenAI will bei der Entwicklung seines neuen KI-Modells Astra nach eigenen Angaben die Sicherheitsmaßnahmen verschärfen. Der Grund sind Bedenken bezüglich der Fähigkeiten des Modells. Aus Los Angeles, Antje Sieb.
2: Nach internen Auswertungen könne man kritische Fähigkeiten im Bereich Cybersicherheit nicht ausschließen, teilte die Firma mit. Dabei geht es etwa darum, dass Modelle eigenständig in der Lage sind, komplexe Cyberangriffe auszuführen. Astra wird trotzdem weiterentwickelt, man wolle aber die Sicherheitsstandards verschärfen. Bereiche, in denen das bisher nicht möglich sei, würden pausiert, so OpenAI in einer Pressemitteilung. In den letzten Wochen war bekannt geworden, dass andere KI-Modelle von OpenAI, aber auch von Anthropic und Meta bei Tests ungeplant und eigenständig in fremde Systeme eingedrungen waren.
1: Das waren die Nachrichten. Das Wetter in Deutschland. Am Tage wird es oft sonnig. Im Bergland und im Norden gibt es einige Quellwolken. Höchstwerte 21 Grad auf Föhr bis 33 Grad am Oberrhein. Es ist 5.03 Uhr.
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4: Mit Benjamin Day, schönen guten Morgen. Los geht es mit einer leichten Polonaise von Franz Danzig.

Der dritte Satz, die Polonaise aus Franz Danzis Sinfonia Concertante für Flöte, Klarinette und Orchester in B-Dur, Pop 226. Les Vents Français und das Münchner Kammerorchester unter Daniel Gegelberger. Nach der eleganten Polonaise von Franz Danzi bleiben wir zeitlich im Übergang von Klassik zur Frühromantik, wechseln aber die Klangwelt. Bei Muzio Clementi steht das Klavier im Zentrum und interessanterweise gibt es das Stück sowohl als Klavierkonzert als auch als Solosonate. Wir hören die Orchesterfassung, ein fast privates Gespräch des Pianisten Howard Shelley mit dem Sinfonieorchester St. Gallen.

Howard Shelley als Solist und Leiter des Sinfonieorchesters St. Gallen mit dem zweiten Satz aus der Sonata Quasi Concerto für Klavier in C-Dur von Muzio Clementi. 16:45 ist es. Sie hören das ARD-Nachtkonzert, präsentiert von BR Klassik, dem Klassikportal des Bayerischen Rundfunks, wo wir jetzt auf die Opernbühne springen zu Gioacchino Rossini. Der Klarinettist Charles Neidig und das Orpheus Chamber Orchestra mit der Introduktion, Thema und Variationen für Klarinette und Orchester in S-Dur.

Der Klarinettist Charles Neidig und das Orpheus Chamber Orchestra mit der Introduktion, Thema und Variationen auf Rossini-Melodien. Sie zeigen, wie beliebt Opernfantasien im 19. Jahrhundert waren. Man nimmt bekannte Arien, überträgt sie auf ein Soloinstrument, hier die Klarinette, und lässt den Solisten glänzen. Nach dieser funkelnden Opernfantasie wenden wir uns einer früheren Epoche zu. François-Joseph Gossec steht ganz am Anfang der französischen Sinfonik. Ein Zeitgenosse von Haydn und Mozart, aber in Paris verortet. Seine Sinfonie in D-Dur Opus 5 Nummer 3 trägt den Beinamen Pastorella und führt uns in eine idealisierte ländliche Welt. Die London Mozart Players unter Matthias Bamert.

Die London Mozart Players unter Matthias Bamert mit François-Joseph Gossecs Pastorella. Aus dieser musikalischen Landschaft gehen wir jetzt weiter in die Romantik zu Julius Benedict. Der Weber-Schüler zeigt in seinem S-Dur-Klavierkonzert Opus 89 die lyrische Seite des romantischen Klaviers. Howard Shelley und das Tasmanian Symphony Orchestra präsentieren daraus den zweiten Satz, das Andante.

Howard Shelley am Klavier leitete das Tasmanian Symphony Orchestra mit dem zweiten Satz aus Julius Benedict Klavierkonzert Opus 89. Wir bleiben in der Romantik, wechseln aber die Perspektive. Jetzt übernimmt die Violine. Pierre-Joseph Roth war einer der prägenden französischen Geiger des frühen 19. Jahrhunderts. Seinen dritten Satz aus dem Violinkonzert Nummer 10 in H-Moll Opus 19 präsentieren uns Friedemann Eichhorn und das SWR-Rundfunkorchester Kaiserslautern unter der Leitung von Nicolas Pasquet.

Das waren Friedemann Eichhorn und das SWR-Rundfunkorchester Kaiserslautern unter der Leitung von Nicolas Pasquet mit der Tempo di Polacca, der Polonaise aus Pierre Rhodes Violinkonzert. Damit ging das ARD-Nachtkonzert zu Ende. Am Mikrofon verabschiedet sich Benjamin Day. Und da diesmal so oft von ihm die Rede war, er aber selber noch nicht zu Wort gekommen ist, sorgt er jetzt für einen munteren Start in den Tag. Karl Philipp Emanuel Bachs Sonate in G-Dur, Werkverzeichnis 184, Nummer 3.

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1: Um 6 Uhr mit Alexander Tierhorst. 4 Bundesländer lockern befristet das Lkw-Fahrverbot an Sonn- und Feiertagen. Es handelt sich um Niedersachsen, Nordrhein-Westfalen, Rheinland-Pfalz und das Saarland. Der Grund: durch die Trockenheit sind die Pegelstände der Flüsse zu niedrig. Viele Frachtschiffe können deswegen nicht oder nur mit einem Bruchteil der üblichen Ladung fahren. Nun sollen mehr Gütertransporte vom Wasser auf die Straßen verlegt werden. Niedersachsens Wirtschaftsminister und Verkehrsminister Hendrik Tonne sagte, Ziel sei es, Produktionsstopps zu verhindern. Das Kindergeld soll einem Bericht der Bild-Zeitung zufolge im kommenden Jahr steigen. Demnach ist für 2027 ein Anstieg um 8 Euro pro Kind und Monat, im Folgejahr um weitere 5 Euro geplant. Das Blatt beruft sich auf einen Referentenentwurf aus dem Bundesfinanzministerium. Darin geht es auch um geplante Steuerentlastungen. Union und SPD hatten sich auf eine Reform der Einkommenssteuer geeinigt. Sie soll schrittweise eingeführt werden und ab 2028 Entlastungen von insgesamt 10 Milliarden Euro bringen. Zur Gegenfinanzierung soll die sogenannte Reichensteuer ausgeweitet werden. Über einem Bundeswehrstützpunkt in Nordrhein-Westfalen sind 2 Drohnen gesichtet worden. Wie eine Bundeswehrsprecherin erklärte, ereignete sich der Vorfall gestern Abend in Mechernich in der Eifel.

0: Hilfe. Feldjäger hätten den Vorfall untersucht und ihn an die Polizei in Euskirchen übergeben. Diese habe Ermittlungen aufgenommen. Erst am Dienstagabend war am Flughafen Leipzig-Halle eine mit Sprengstoff bestückte Drohne entdeckt worden. Die Bundesanwaltschaft ermittelt. Das KI-Unternehmen OpenAI hat die interne Entwicklung eines neuen KI-Modells Astra teilweise gestoppt. Zur Begründung heißt es, das System könne mögliche kritische Fähigkeiten im Bereich der Cybersicherheit entwickeln. Ein Modell gilt laut OpenAI dann als kritisch, wenn es eigenständig komplexe Cyberangriffe ausführen kann. In der vergangenen Woche hatte OpenAI und dessen Konkurrent Anthropic und Meta eingeräumt, dass ihre KI-Modelle bei Sicherheitstests in die Systeme anderer Unternehmen eingedrungen waren. RB Leipzig hat sich kurzfristig gegen die Verpflichtung des Offensivspielers Fisnik Aslani entschieden. Wie sein derzeitiger Klub, die TSG Hoffenheim, bekannt gab, platzt der Transfer aufgrund medizinischer Bedenken der Leipziger. Nach Angaben von Sky hatten sich die Vereine zuvor eigentlich auf eine Ablösesumme von 25 Millionen Euro geeinigt. Das waren die Nachrichten. Das Wetter, die Temperaturen von 5 Uhr. Auf den Brocken stark bewölkt 9 Grad, Chemnitz wolkenlos 12, Dresden wolkenlos 13 Grad, Eisenach wolkenlos 10, Erfurt wolkenlos 13, Fichtelberg wolkenlos 9 Grad, Gera wolkenlos 12, Görlitz wolkenlos 10, Halle 10 Grad, Leipzig 10, auch in Magdeburg hier 12 Grad, Meiningen wolkenlos 14. Die Vorhersage: Sonnenaufgang in Halle um 5.46 Uhr, Sonnenuntergang dann heute um 20.48 Uhr. Viel Sonne heute bei 25 bis 28 Grad. Morgen zum Abend hin mehr Wolken, örtlich dann auch Gewitter. Die Höchstwerte morgen 30 bis 35 Grad und am Montag teils heiter, teils bewölkt, vereinzelt Schauer und weiter hochsommerlich heiß. MDR Verkehrsdienst. A2 Richtung Hannover zwischen Braunschweig-Wartenbüttel und Peine Ost. Eine ungesicherte Unfallstelle auf allen Spuren. A4 Richtung Frankfurt zwischen Dresden Flughafen und Hellerau. Hier steht ein defekter LKW auf der rechten Spur. Die A13 Richtung Berlin ist zwischen Schönborn und Ortrand gesperrt nach einem Unfallstau. Und A13 Richtung Berlin zwischen Barutmark und Teupitz. Eine ungesicherte Unfallstelle. Soweit der MDR Verkehrsdienst. Die Zeit 6.04 Uhr.
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2: Und dazu begrüßt Sie ganz herzlich Annette Mortner. Hallo.

Musiker Antiqua Köln waren das mit Konzertantem von Georg Philipp Telemann. Der frühe Morgen, der frühe Samstagmorgen hier bei MDR Klassik, 6:08. Tja, er war ein voller Erfolg. Der erste PC von IBM 1981, noch ohne Festplatte, lediglich mit einem oder zwei Diskettenlaufwerken ausgestattet. Windows gab es auch noch nicht, das war MS-DOS. Man erinnert sich vielleicht, aber an den ersten Computer aus der DDR auch. Er kam zur gleichen Zeit. Daran werden wir in unserem Blick in die Geschichte gleich erinnern. Nach 6:30 dann in der Medienschau Kommentare zum Konflikt zwischen der UEFA und der FIFA. Und 6:45 der Blick in den vollen Spielplan. Der MDR Musiksommer hat begonnen. Aber auch anderswo gibt es Beachtenswertes in Sachen Kultur und Klassik am Wochenende. Dazu dann mehr gegen 6:50. Wir wünschen einen schönen guten Morgen.

0: Der ungarische Tanz Nummer 1 von Johannes Brahms, eine Aufnahme mit den Wiener Philharmonikern unter Claudio Abbado. 6.14 Uhr, gleich 6:45.
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0: Im August 1981 wird die Welt Zeuge eines Wettrennens, wenn auch eines ziemlich ungleichen. Die US-Firma IBM stellt der Öffentlichkeit einen PC vor, also einen Personal Computer, genannten Kleinrechner. Zur selben Zeit beginnt aber auch in der DDR eine eher kurze Geschichte von Computern. Aus dem VEB Robotron Büromaschinenwerk in Sömmerda kommt der A5110. Wie gesagt, es war ein sehr ungleiches Wettrennen, aber der Enthusiasmus und das Interesse für Computer war auch in der DDR damals vor 45 Jahren riesig. Sven Hecker nimmt uns mit zurück in die 80er Jahre.
2: Also Fußballspielen und sowas, Tischtennis, Hausarbeiten verrichten.
3: Vielleicht für eine Schule, dass man jemanden zur Schule gehen braucht, dass er das speichert und dann kann man abfahren, dass man den in die Schule schickt.
4: In der Landwirtschaft eben computergesteuerte Maschinen. Also bestimmte Arbeitsprozesse werden vorwiegend mit Computer gesteuert. Die Menschen sind eben nur noch da als Aufsichtsperson.
5: Hochfliegende Hoffnungen im Sommer 1986. Ein Wissenschaftsmagazin im DDR-Radio versucht damals, dem geneigten Publikum den Computer näher zu bringen. Mittels digitaler Spielereien zeitgenössischer Rechner. Aber auch ganz ernsthaft. Dazu sind die Radioleute im VEB Robotron Büromaschinenwerk in Sömmerda zu Gast. Dort hat man einige Jahre zuvor, im August 1981, den ersten eigenen 8-Bit-Rechner präsentiert, den Bürocomputer A5110, ein Zitat:
6: Druckerbasierendes Auftischgerät.
5: Rein visuell eine übergroße Schreibmaschine. 8-Bit, das beschreibt die Menge der parallel zu verarbeitenden Informationseinheiten.
7: Ein 8-Bit-Rechner, und das ist die Mehrzahl der Rechner auf der Welt, ist der einfachere Typ. Der 16-Bit-Rechner ist schneller und der 32-Bit-Rechner ist die Spitze, die wir überhaupt international zurzeit besitzen.
5: Der internationalen Computerspitze schlürft die DDR allerdings um ein paar Jahre hinterher. Gründe: Devisenmangel, Technikembargo des Westens und wirtschaftlich starre Strukturen. Das ressourcenverschlingende Vorhaben Mikroelektronik bleibt nicht ohne Spott der Bevölkerung angesichts der anfangs voluminösen Produkte.
6: Robotron. Wir sind nicht klein zu kriegen.
5: In Sömmerda hat die Entwicklung von Rechentechnik eine jahrzehntelange Tradition. Das dortige Werk wird 1978 eingegliedert ins Kombinat Robotron. Unter dessen Dach sollen 21 Betriebe planmäßig die volkseigene DDR-Industrie ins Computerzeitalter katapultieren. So kommt 1986 aus Sömmerda der Personalcomputer PC 1715. Um den Laien mit der neuen Technik vertraut zu machen, vergleicht man im DDR-Radio den PC mit einem anderen raren Konsumgut.
8: Der PKW Trabant 601 hat 26 PS. Das sind 19,1 Kilowatt.
9: Der PC 1715 hat eine Rechengeschwindigkeit, die der Taktfrequenz des Mikroprozessors von 2,5 MHz entspricht.
5: Rückt nun auch in der DDR der PC als Alltagsbegleiter in greifbare Nähe? Albrecht Bär, Konstrukteur bei Robotron in Sömmerda, dämpft gleich ein wenig die Erwartungen mit Argumenten, die in der KI-Debatte von heute fast vertraut klingen.
10: Kein Computer ersetzt Erfahrungswerte oder theoretische Kenntnisse, die durch schulische Ausbildung ausgeprägt werden. Der Computer ist nur im Rahmen seiner programmierten Möglichkeiten in der Lage, Fragen zu beantworten.
5: 1986, viel Zeit bleibt in Sömmerda nicht, denn die politischen Halbwertszeiten in der DDR sind noch geringer als die der Computerprozessoren.
11: Ich hoffe, Sie haben alles gut verstanden. Auf Wiederhören.
0: Ich werde das mal lieber nochmal wiederholen. Ich hoffe, Sie haben alles gut verstanden. Auf Wiederhören. Der erste DDR-Computer vor 45 Jahren. 6.18 Uhr haben wir es. Gleich 20 nach 6.

Ja, das ist das bekannteste Werk von ihm, die Sonate Nummer 11 in G-Moll. Daraus haben wir hier den vierten Satz gehört. Musik von Henry Eccles, britischer Komponist. Und weiter geht's mit Filmmusik aus den Abenteuern des Mark Twain, Filmmusik von Max Steiner.

Der Samstagmorgen bei MDR Klassik, 7:05. Widmen wir uns noch Bizets erster Sinfonie, die zu seinen Lebzeiten nie aufgeführt wurde. Das hier ist der vierte Satz, gespielt vom Orpheus Chamber Orchestra, und dann schauen wir auf Verkehr.

0: Das Finale aus der ersten Sinfonie von Georges Bizet, gespielt vom Office Chamber Orchestra. Und wir haben es 6:30.
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0: Meist blauer Himmel und sehr frische Luft. 12 Grad in Chemnitz und Dresden. Eisenach meldet 10, Erfurt 12 Grad. Halle 10 Grad, Leipzig gerade mal 9 Grad. Magdeburg 12 und Meiningen 13 Grad. Und heute viel Sonne bei 25 bis 28 Grad. Morgen zum Abend mehr Wolken, örtlich Gewitter. Es wird relativ heiß, 30 bis 35 Grad am Sonntag. Und am Montag teils heiter, teils bewölkt, vereinzelt Schauer, weiterhin hochsommerlich heiß. Und der MDR-Verkehrsdienst hat auch schon was zu melden. Vorsicht auf der A2 Richtung Hannover. Zwischen Hemmelerwald und Lehrte Ost liegt ein Plasteteil auf der Fahrbahn. Vorsicht auf der A4 Frankfurt Richtung Dresden. Zwischen Limbach-Oberfrohna und Kreuz Chemnitz liegt ein totes Tier auf der linken Spur im Baustellenbereich. A4 Richtung Frankfurt, zwischen Dresden Flughafen und Dresden-Hellerau steht ein defekter LKW auf der rechten Spur. Und die A13 Richtung Berlin ist zwischen Schönborn und Ortrand nach Unfall gesperrt zurzeit. Stau. Ansonsten gute Fahrt.
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0: Das Klavierduo Dane Kolb war das mit dem dritten Satz aus der B-Dur-Sonate für Klavier zu vier Händen von Zdeněk Fibich und damit 6.39 Uhr gleich 20 vor 7.
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0: Der Konflikt zwischen der Europäischen Fußballunion UEFA und dem Weltverband FIFA setzt sich fort. Zwar ist FIFA-Präsident Gianni Infantino mit seinen Plänen zu einem Investoreneinstieg bei Weltmeisterschaften schon gescheitert, seinen Posten räumen will er aber nicht. Das jedoch fordern die Europäer. Hören Sie dazu Kommentare in unserer Medienschau.
2: Bei RAN.de heißt es, nur wenn die UEFA genügend Unterstützung aus anderen Weltregionen bekommt, könnte Infantino eines Tages zum Rücktritt gezwungen sein. Der Druck muss jetzt maximal hochgehalten werden. Infantinos Festhalten an seinem Amt zeigt einmal mehr. Es geht nur auf die harte Tour, wenn bei der FIFA wirklich ein Neuanfang stattfinden soll. Und der ist zwingend notwendig. Anders klingt es auf gmx.de. Die FIFA hat nachgegeben, sie hat sich entschuldigt, sie hat das Vorhaben aufgegeben. Ein Widerstand, der genau dann weiterläuft, wenn sein Anlass verschwunden ist, verliert die Berufung auf die Sache. Er wird zu dem, was er dem Gegner vorwirft, eine Demonstration der eigenen Macht. Das heißt nicht, dass die UEFA im Unrecht ist, nur lässt sich dieser Kern nicht durch einen Boykott einlösen, sondern durch eine Wahl. T-Online merkt zu Infantino an, er hat sich nicht nur von der Welt des Fußballs immer mehr verabschiedet, sondern auch von den in seinem Schreiben genannten Werten, wie Integrität, Achtung und Vertrauen. Mehr denn je wird es also ab sofort auf die großen Verbände in Europa und ihre Verbündeten ankommen. Sie müssen Seite an Seite stehen, einen Gegenkandidaten zu Infantino aufbauen und so dessen Wiederwahl im März 2027 verhindern. Der Sportinformationsdienst schreibt, selbst wenn es kurz Gegenwind aus den eigenen Reihen gab, sind die hochrangigen Funktionäre innerhalb der FIFA-Geschäftsführung schließlich zuallererst Mitarbeiter von Infantinos Gnaden. Die meisten hat er sich selbst ausgesucht. Viele verdanken ihm ihren gut bezahlten Job. Der Gegenwind von außen wird definitiv deutlich schwerer zu bremsen sein. Die Süddeutsche Zeitung schreibt mit Rückblick auf die WM, hätte Argentinien den Pokal gewonnen, wäre Europa seit zwei Turnieren ohne Titel. Erstmals nach 64 Jahren. Und Infantino hätte eine globale Empörungswelle gegen angebliche neidzerfressende Europäer lostreten können, die sich mit Wüstenboykottdrohungen gegen den von ihm initiierten wirtschaftlichen Aufschwung der restlichen Welt stemmen.
0: UEFA und FIFA wegen Gianni Infantino. Dieser Konflikt in unserer Medienschau betrachtet kurz vor 6:45. Schönen guten Morgen.

0: Das war das Concerto Köln mit dem vierten Satz aus der Sinfonie Nummer 36 von Gaetano Brunetti und damit genau 10 vor 7.
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0: Volles Programm heute am zweiten Tag des MDR Musiksommers. Das Eröffnungskonzert mit Werken von Dvorak, Wagner und Beethoven können Sie heute nochmal in Aschersleben hören, um 18 Uhr im Beste Hornhaus. Diesen Spielort stellen wir Ihnen übrigens kurz nach 7 auch genauer vor hier bei MDR Klassik. Am Nachmittag schon ab 15 Uhr lädt das Zuriner Quartett ins Refektorium des Klosters Michaelstein. Dort erklingen Mozarts Streichquartett B-Dur, das Jagdquartett und das Lerchenquartett von Josef Haydn. Ebenfalls auf dem Gelände von Kloster Michaelstein in der Musikscheune beginnen 18 Uhr musikalische Wasserspiele mit einem Ensemble um den Pianisten Fabian Müller, unter anderem Preisträger des internationalen ARD-Musikwettbewerbs. Dort zu hören die Wasserspiele von Maurice Ravel und Franz Liszt, Beethovens Klaviersonate D-Moll, der Sturm, und von Franz Schubert das Forellenquintett. Und schließlich noch das Konzert in Burg heute, ebenfalls ab 18 Uhr. In der evangelischen Stadtkirche Unser Leben Frauen präsentieren Mitglieder des MDR-Rundfunkchors Lieder von deutscher Romantik über schwedische Volksweisen, Naturbetrachtungen britischer und baltischer Komponisten bis hin zu Gershwins berühmter Summertime. Soweit zum MDR-Musiksommer an diesem Wochenende, aber es gibt noch mehr Angebote. Glanzlichter der Oper erstrahlen heute im Schlosshof Hundisburg. In dieser Operngala kooperieren mit Hundisburg und Perleberg erstmals zwei herausragende Sommermusikakademien, die seit Jahrzehnten den Klassiknachwuchs fördern. Das abwechslungsreiche Programm bietet Ouvertüren, Duette und Ensembles unter der Leitung von Friedrich Praetorius in halbszenischer Umsetzung. Also kein Bühnenbild, keine Kostüme, aber voll szenischer Aktion. Die Gala beginnt 19.30 Uhr im Schlosshof Hundisburg. Und da die Wetterprognose für heute Abend ganz günstig ist, können zusätzliche Sitzplätze für die schon ausverkaufte Veranstaltung eingerichtet werden. Die Tickets gibt's an der Abendkasse auf Schloss Wernigerode ab 18.30 Uhr. Zum großen Finale laden heute die Weimarer Masterclasses ein. Hier präsentieren sich die Besten zum Schluss mit kurzweiligen Ausschnitten aus Solokonzerten, begleitet von der Jenaer Philharmonie unter der Leitung von Markus L. Frank. Unter anderem erklingen Auszüge aus Jean Sibelius' berühmtem Violinkonzert in D-Moll, Robert Schumanns Cellokonzert in A-Moll, Tschaikowskis Violinkonzert in D-Dur und Maurice Ravels Klavierkonzert in G-Dur. Konzertbeginn ist 19.30 Uhr in der Weimar Halle. Soweit unsere Empfehlungen.
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Ein Walzer von Dmitri Schostakowitsch und damit wurde es 6:06. Von Franz Vinzenz Krommer gibt es jetzt noch ein Stück aus seiner zweiten Sinfonie und dann erstmal die Nachrichten.

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3: Um 7 Uhr mit Alexander Terhorst. 4 Bundesländer lockern wegen des Niedrigwassers in Flüssen vorübergehend das Lkw-Fahrverbot an Sonn- und Feiertagen. Es handelt sich um Niedersachsen, Nordrhein-Westfalen, Rheinland-Pfalz und das Saarland. Die zuständigen Ministerien erklärten, dass man notwendige Ersatztransporte auf der Straße erleichtert habe. Die anhaltend niedrigen Wasserstände führten zu erheblichen Einschränkungen der Binnenschifffahrt und gefährdeten zunehmend die Warenströme. Bundesverkehrsminister Steffen Bilger hatte am Donnerstag eine Aufhebung des Lkw-Fahrverbots an Sonn- und Feiertagen schon in Aussicht gestellt. Das Kindergeld soll einem Bericht der Bild-Zeitung zufolge im kommenden Jahr steigen. Demnach ist für 2027 ein Anstieg um 8 Euro pro Kind und Monat, im Folgejahr um weitere 5 Euro geplant. Das Blatt beruft sich auf einen Referentenentwurf aus dem Bundesfinanzministerium. Darin geht es auch um geplante Steuerentlastungen. Union und SPD hatten sich auf eine Reform der Einkommenssteuer geeinigt. Sie soll schrittweise eingeführt werden und ab 2028 Entlastungen von insgesamt 10 Milliarden Euro bringen. Zur Gegenfinanzierung soll die sogenannte Reichensteuer ausgeweitet werden. Über einem Bundeswehrstützpunkt in Nordrhein-Westfalen sind 2 Drohnen gesichtet worden. Wie eine Bundeswehrsprecherin erklärte, ereignete sich der Vorfall gestern Abend in Mechernich in der Eifel. Feldjäger hätten den Vorfall untersucht und ihn an die Polizei in Euskirchen übergeben. Diese habe Ermittlungen aufgenommen. Erst am Dienstagabend war am Flughafen Leipzig-Halle eine mit Sprengstoff bestückte Drohne entdeckt worden. Die Bundesanwaltschaft ermittelt. Das KI-Unternehmen OpenAI hat die interne Entwicklung seines neuen KI-Modells Astra teilweise gestoppt. Zur Begründung heißt es, das System könne mögliche kritische Fähigkeiten im Bereich der Cybersicherheit entwickeln. Ein Modell gilt laut OpenAI dann als kritisch, wenn es eigenständig komplexe Cybersicherheit

0: Angriffe ausführen kann. In der vergangenen Woche hat der OpenAI und dessen Konkurrenten Anthropic und Meta eingeräumt, dass ihre KI-Modelle bei Sicherheitstests in die Systeme anderer Unternehmen eingedrungen waren. RB Leipzig hat sich kurzfristig gegen die Verpflichtung des Offensivspielers Fisnik Aslani entschieden. Wie sein derzeitiger Klub, die TSG Hoffenheim, bekannt gab, platzt der Transfer aufgrund medizinischer Bedenken der Leipziger. Nach Angaben von Sky hatten sich die Vereine zuvor eigentlich auf eine Ablösesumme von 25 Millionen Euro geeinigt. Das waren die Nachrichten. Das Wetter, die Temperaturen von 6 Uhr auf dem Brocken wolkenlos 9 Grad, Chemnitz wolkenlos 12, Dresden wolkenlos 12 Grad, Eisenach wolkenlos 10, Erfurt wolkenlos 12 Grad, Fichtelberg 9, Gera 12, Görlitz wolkenlos 10 Grad, in Halle fast wolkenlos bei 10, Leipzig 9 Grad, Magdeburg bedeckt 12 Grad und in Meiningen wolkenlos 13. Die Vorhersage, viel Sonne, heute wenig Wolken und trocken, Höchstwerte 25 bis 28 Grad, an der Grenze zu Bayern bis 30. Nachmittags auffrischender Ostwind. Morgen weiter viel Sonne, zum Abend hin mehr Wolken, Wind und örtlich auch Gewitter. Die Höchstwerte morgen 30 bis 35 Grad. Montag teils heiter, teils bewölkt, vereinzelt Schauer, weiter hochsommerlich heiß. MDR Verkehrsdienst. A4 Richtung Frankfurt zwischen Dresden Flughafen und Dresden Hellerau steht ein defekter LKW auf der rechten Spur. Die A13 Richtung Berlin ist gesperrt wegen Bergungsarbeiten zwischen Thiendorf und Ortrand, zurzeit Stau. Soweit der MDR Verkehrsdienst, die Zeit 7.04 Uhr.
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2: Und im Studio ist für Sie Annette Mautner. Ich wünsche einen schönen guten Morgen.

Der Tarantelgalopp von Josef Lanner, 6 Minuten nach 7, schönen guten Morgen. Ja, das wird jetzt eine Stunde, in der wir uns ganz dem MDR Musiksommer widmen wollen. Als erstes mit der Vorstellung eines sehr besonderen Spielortes heute, dem Beste Hornhaus in Aschersleben. Dort wird heute das Eröffnungskonzert von gestern nochmal gegeben. Und nach 8 wollen wir ein bisschen über das Motto des MDR Musiksommers sinnieren, über den Wald. Es wird weit über die Frage hinausgehen, wer ihn denn aufgebaut hat, so hoch da droben. Jetzt werden wir aber erstmal ein Tänzchen wagen zum Samstagmorgen hier bei MDR Klassik. Musik.

0: Das Ensemble Mozzafiato war das mit der Kavatine des Figaro aus Mozarts Hochzeit des Figaro. 7:10, schon guten Morgen. Der MDR Musiksommer 2026 geht in sein erstes Wochenende. Gestern gab es das große Eröffnungskonzert in Ilmenau mit dem MDR Sinfonieorchester und klassischen und romantischen Werken, alle mit Bezug auf das Thema des diesjährigen Musiksommers, der Wald. Heute gibt es das Eröffnungskonzert in zweiter Auflage in Aschersleben im Beste Hornhaus. 18 Uhr geht's dort los. Sandra Meyer nimmt Sie schon mal mit in den Konzertort.
1: Inmitten der Stadt, großzügig, bürgerlich, mit beiger Fassade, steht das 1908 im modernen Werkbundstil erbaute Beste Hornhaus. Das Foyer im warmen Gelbton mit Holzpaneelen und Terrazzoboden. Für Doris Goldberg ein ganz besonderer Ort.
2: Ich hatte immer sehr großen Respekt vor diesem Haus. Das ist das Haus in seiner Größe, das ist der Geruch, das ist der Treppenaufgang, das ist der große Saal. Das fasziniert einfach.
1: In ihrer Kindheit hat Goldberg hier den gestiefelten Kater gesehen. Heute ist es ihre Arbeitsstätte. Denn seit 1996 wird das ehemalige Volkshaus wieder bespielt.
2: Wir haben Vereine, wir organisieren Veranstaltungen. Wir haben das große Kabarettfestival, was ja bundesweit die Leute in unser Haus bringt. Und wir haben Ausstellungen. Also zu uns kann jeder kommen. Und ich würde sagen, bei uns lebt die Kultur richtig.
1: Ein Kulturhaus, das die Wende überlebt hat, ist selten. Häufig wurden zu DDR-Zeiten regelrechte Kulturpaläste gebaut, deren Größe eine heutige Nutzung unerschwinglich werden lässt, weiß auch der ehemalige Leiter Jörg Plenke. Doch in Aschersleben hat das Haus eine längere Tradition. Es wurde von der Familie Bestehorn gestiftet.
3: Dieses ist erhalten geblieben, weil es war eine Schenkung einer industriellen Familie an die Stadt mit dem Ziel, ein Volkskultur- und Jugendheim zu schaffen. Also mit all den Funktionalitäten, die man damals haben konnte. Hier war eine Kegelbahn integriert, eine Lesehalle, eine Bibliothek, Vereinszimmer, der große Saal mit der umlaufenden Galerie von Anfang an als Zentrum für Theater und Musik.
1: Nach dem Zweiten Weltkrieg wurde aus dem Gebäude erst das Volkshaus, später das Kreiskulturhaus. Doch immer blieb es gut besucht, weil es eben nicht nur hohe Kultur gab, sondern an alle gedacht wurde.
3: Angefangen von der privaten Feier über die Jugendweihen, über die Theater, über Konzertabos bis hin zu Firmenvergnügen war immer alles möglich. Und natürlich auch alles, was sich mit bildender und darstellender Kunst fabrizieren lässt, war eben auch hier immer möglich.
1: Allerdings gab es dann auch erhebliche Abnutzungserscheinungen. Ob Fenster, Türen, Fußboden, nach der Wende zeigte sich das Haus marode. Doch konnte es vor allem mit Bundesmitteln saniert werden.
3: Zur damaligen Zeit war die Küche im Keller und das Restaurant hier oben im Erdgeschoss. Das ist also dann alles nach unten verlegt worden, um so viel wie möglich Räume wieder für Kultur, für Vereinsarbeit und für alle möglichen Bevölkerungsgruppen herzustellen.
1: Und sie alle werden bis heute benutzt, sei es von Chören oder Tanzgruppen. Und mittlerweile auch für Tagungen, sagt Matthias Pöschel, Geschäftsführer der Aschersleber Kulturanstalt. Das Haus sei dafür wie geschaffen und das 27.000 Einwohnerstädtchen wolle sich auch touristisch aufstellen. Dafür allerdings müsse man auch investieren.
4: Das muss ja immer auf dem Stand der Technik sein, damit das auch als Tagungshaus funktioniert. Dass eben Unternehmen und auch Institutionen von weit weg kommen und sagen, hey, Aschersleben ist ein toller Kulturstandort, aber auch ein guter Tagungsstandort, wo ich meine Bedürfnisse befriedigen kann.
1: Aushängeschild für all das bleibt allerdings der große Saal im Obergeschoss, Platz für 600 Personen.
4: Ja, das ist eine ganz tolle Architektur. Wir haben hier einen großen Saal, wo Reihenbestuhlung stehen kann für Konzerte, wo aber auch ein Tanzparkett ist und man den einen oder anderen schönen Ball feiern kann. Wir haben einen Balkon, wo Theaterpublikum sitzen kann, um eben auf die große Bühne hinaufzuschauen.
1: Dazu ein formidables Tonnengewölbe, das für eine hervorragende Akustik sorgt. Ein Schmuckstück, weswegen in diesem Jahr auch der MDR Musiksommer vorbeikommt.
0: Tja, und das heute schon abends, denn im Beste Hornhaus Aschersleben findet die zweite Auflage des Eröffnungskonzerts des MDR Musiksommers statt. Das MDR Sinfonieorchester spielt unter Leitung von Chefdirigent Dennis Ross Davies Werke von Antonín Dvořák, Richard Wagner, Ludwig van Beethoven. Da übrigens die 6. Sinfonie, die Pastorale. Und Solist ist der junge Cellist Carlo Lai. Er spielt zwei kleinere Werke von Dvořák. Konzertbeginn ist 18 Uhr. Und Dvořák haben wir hier jetzt auch mit der Waldesruhe aus seinem Böhmerwald.

0: Das Geisterduo war das mit der Nummer 5 aus der Szenerie aus dem Böhmerwalde, der Waldesruhe. 20 Minuten nach 7.
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0: Tja, und auf die Woche zurück schaut jetzt Angela Gepfert.
2: Der DAX kennt derzeit nur eine Richtung, nach oben. In dieser Woche fiel erstmals die Marke von 26.000 Punkten. Das Rekordhoch liegt inzwischen bei gut 26.400. Da kann manchem Anleger schon etwas schwindelig werden. Doch Grund zur Höhenangst gebe es nicht, sagt Stefan Kemper von BNP Paribas Wealth Management.
3: Grundsätzlich ist ein Allzeithoch tatsächlich ein gutes Kaufsignal. Das fühlt sich zwar ein bisschen komisch an, man sollte dabei aber berücksichtigen, dass Allzeithochs Herdentiere sind. Die tauchen normalerweise in Rudeln auf. Wenn einmal Momentum und eine positive Stimmung im Markt da ist, dann ist es etwas, was normalerweise trägt.
2: Anleger setzen vor allem auf eine baldige Öffnung der Straße von Hormus. Die Hoffnung dahinter: mehr Öl auf dem Weltmarkt, niedrigere Preise, weniger Inflationsdruck und damit weniger Anlass für die Notenbanken, die Zinsen anzuheben. Doch darin steckt viel Optimismus. Entsprechend groß ist das Enttäuschungspotenzial. Thomas Altmann von QC Partners.
4: Was es bedeutet, wenn sich allein die Iran-Hoffnungen nicht erfüllen, haben wir in den Monaten April bis Juli allein schon 4-mal gesehen. Und jedes Mal, wenn die Hoffnungen nicht erfüllt wurden, ging es beim DAX um bis zu 1.500 Punkte nach unten.
2: Hinzu kommt, der DAX-Aufschwung steht auf vergleichsweise wenigen Füßen. Zu den stärksten Kurstreibern zählen Unternehmen, die direkt oder indirekt vom weltweiten KI-Boom profitieren. Etwa Infineon, Siemens Energy und Hochtief. Allein Infineon hat seit Jahresbeginn rund 60% zugelegt.
4: Auf der anderen Seite haben wir 18 Unternehmen, die sich seit Jahresbeginn negativ entwickelt haben. Und das ist fast die Hälfte der DAX-Mitglieder. Das heißt, von einer breit getragenen Rallye kann hier keine Rede sein.
2: Auf den ersten Blick gute Nachrichten kamen von der deutschen Industrie. Die Auftragseingänge stiegen im Juni gegenüber dem Vormonat um 3,1%. Doch bei genauerem Hinsehen fällt die Bilanz deutlich schwächer aus, sagt Jörg Krämer, Chefvolkswirt der Commerzbank.
5: Denn zum einen wurde der Vormonat deutlich nach unten revidiert. Und zweitens, wir müssen auch auf die Auftragseingänge schauen, ohne die sehr schwankungsanfälligen Großaufträge. Und wenn man diese Großaufträge rausrechnet, dann sind die Aufträge nicht mehr gestiegen, sondern gefallen.
2: Und damit nicht genug. Das Niedrigwasser am Rhein sorgt zusätzlich für Probleme. Vor allem große Chemiekonzerne wie BASF sind auf den Fluss als Transportweg angewiesen. Das Institut der deutschen Wirtschaft nennt die Lage bereits dramatisch. Die Commerzbank schätzt, dass das Niedrigwasser das Wachstum im dritten Quartal um 0,2 bis 0,3 Prozentpunkte drücken könnte. Jörg Krämer.
5: Und weil das Wachstum sowieso so niedrig ist in Deutschland, könnte das auch dazu führen, dass die Wirtschaft dann im dritten Quartal etwas schrumpft.
2: Die deutsche Wirtschaft bleibt also anfällig, der DAX dagegen auf Rekordniveau. Dieser Gegensatz dürfte die Anleger auch in der kommenden Woche beschäftigen.
0: Aus dem Frankfurter Börsenstudio war das Angela Göpfert, 7.23 Uhr, 7 Minuten noch bis halb acht.

Das London Symphony Orchestra unter Michael Tilson Thomas hier mit der Moritat von Mackie Messer aus der kleinen Drei-Groschen-Musik von Kurt Weill. 5 Minuten vor 7:30. Musik von Christoph Nichelmann.

0: 7:30, 7:30.
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0: Der meist wolkenlose Himmel im Magdeburger Eck. Ja, ein paar mehr Wolken am Start. Und die Werte gut zum Durchatmen. 13 Grad in Chemnitz und Dresden, 10 in Eisenach, 12 in Erfurt. Halle und Leipzig melden 11 Grad, Magdeburg 13 und Meiningen 14 Grad. Heute viel Sonne bei 25 bis 28 Grad, also nicht zu heiß. Morgen dann allerdings, ja, legt man noch eine Schippe draus, wie ihr dann so schön sagt. Morgen mehr Wolken zum Abend hin, örtlich Gewitter bis 35 Grad. Und am Montag teils heiter, teils bewölkt, vereinzelt Schauer, weiter hochsommerlich heiß. Und der MDR-Verkehrsdienst mit einer Meldung von der A13 Richtung Berlin. Die Autobahn ist zwischen Thiendorf und Ortrand wegen Bergungsarbeiten gesperrt, zurzeit Stau. Die Auffahrten Schönborn und Thiendorf sind deshalb ebenfalls gesperrt.
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Tja, ein Meister der Goethezeit, Franz Serra von de Touche. Das war das Finale aus seiner D-Dur-Sinfonia, gespielt von der Staatskapelle Weimar unter Peter Gülke. Ja, jetzt haben wir Alfred Schnittke hier noch mit einem Stückchen aus seiner Suite im alten Stil. Daniel Hope spielt und dann geht's in den Wald.

0: Der sonnige Samstagmorgen hier bei MDR Klassik, 8 Minuten nach 8. An diesem Wochenende startet der MDR Musiksommer 2026. Gestern war große Eröffnung. Und das Thema, das sich durch die 4,5 Konzertwochen zieht, das ist der Wald. Ein Ort gemischter Gefühle. Nirgendwo sonst in der Natur kann es gleichzeitig so beruhigend, so schön und doch auch so unheimlich gefährlich sein. Der Wald steckt voller Rätsel. Überraschend viele Menschen, die solche Rätsel lösen und Ambivalentes in Noten verwandeln wollten, zog es magisch ins grüne Dickicht. Sie verstauten das Notenpapier im Rucksack, kehrten der lauten Welt den Rücken und versuchten, der Natur ihre Geheimnisse abzulauschen. Noch überraschender ist, mit welchen Tönen sie zurückkamen. In vielen Klangkünstlern steckten nämlich auch begabte Naturforscher. Sie hatten ein feines Gehör für die Wälder und ihre Bewohner, wie die lebten und was sie bedrohte. Die Musik aus dem Wald ist deshalb eine wahre Schatzkiste für seine Wunder. Maya Anter über Klänge aus noch nicht ganz verlorenen Paradiesen.
1: Zwitschernde Vögel, Wind, der durch zartgrüne Wipfel streicht. Einen Waldspaziergang kann man auch mit den Ohren machen. »300 Jahre ist es nun her, da vollbrachte Antonio Vivaldi ein kleines Naturwunder. Mitten in Venedig pflanzte der Tonschöpfer einen Wald und spielte mit ihm wie ein Wettergott.«
2: Bei gleißender Sonne schmachten Menschen und Herde, die Pinie verbrennt.
1: In unserer Welt der lodernden Ferienparadiese sind solche Bilder nur allzu vertraut. Vivaldi selbst gab sie seinen Hörern zur Erklärung mit auf eine gefährliche Landpartie. Was es für alle Lebewesen bedeutet, wenn Wälder der Zerstörung zum Opfer fallen, erlebte der Komponist am eigenen Leib. Der Forst rund um die auf Baumstämmen errichtete Lagunenstadt Venedig war da schon längst zu Kriegs- und Handelsschiffen verbaut, zu Brennholz zerschlagen worden. Immer weniger Schutz gab es deshalb vor einer Hitze, die Asthmakranken wie Vivaldi besonders zusetzte. Der Wald bekam durch ihn eine Stimme, der noch viele folgten. Hier kann jemand gar nicht genug bekommen vom Zwitschern und Plätschern. Ludwig van Beethoven liebte den Wald. Wenn ihm Wiens Straßen zu staubig wurden, der Lärm der Großstadt den kranken Ohren zu viel, wollte er sich am liebsten im Schoß der Natur verkriechen.
2: Wie froh bin ich, einmal in Gebüschen, Wäldern, unter Bäumen, Kräutern, Felsen wandeln zu können. Geben doch Wälder, Bäume, Felsen den Widerhall, den der Mensch wünscht.
1: Die Idylle, die Beethoven 1808 in seiner Pastorale festhielt, war nur von kurzer Dauer. Die rasanten Veränderungen, die das 19. Jahrhundert und seine Kriege brachten, sie machten auch vor dem Wald nicht Halt. So unheimlich klingt der Wald zur Geisterstunde. Die Bäume sind verdorrt, die Äste knorrig, gleich zwei Gewitter toben über die Opernbühne. In der Wolfsschlucht spuken die Toten. Karl Maria von Weber schickt seinen Freischütz in den dunkelsten Tann. Alle Träume, auch Albträume, scheinen im romantischen Forst vergraben. Für Menschen, die danach ihre Welt in Töne gossen, wurde der Wald zu einem Ort der Sehnsüchte, Schrecken und ewigen Rätsel. Wer sie auf dem Notenpapier lösen wollte, zog vorher die Wanderschuhe an. Mendelssohn, Schumann oder Brahms suchten im Grün nach Ruhe vor dem Lärm der Zeit, Wagner nach den Mythen der Vergangenheit, Dvořák und Sibelius nach den eigenen Wurzeln. Gustav Mahler war schließlich einer der letzten Romantiker, die in der Natur den Schlüssel zu einem schaurig schönen Universum der Klänge fanden.

Das 20. Jahrhundert brachte so viel Leid, so viele Krisen, dass mit dem Wald auch das Pfeifen im Walde immer leiser wurde. Angesichts des dramatischen Verschwindens ganzer Landschaften und ihrer Bewohner sendet in der Gegenwart sogar die Klassikszene Hilferufe. In Deutschland versuchen mittlerweile viele Orchester dem Klimawandel lautstark zu trotzen. Für Jahreszeiten heißt diese verstörende und von KI mit aktuellen Wetterdaten neu berechnete Version von Vivaldis Evergreen aus der NDR-Elbphilharmonie. Und was bringt die Zukunft? Vielleicht mal einen Waldspaziergang mit den Ohren. Wie musikalisch die noch nicht ganz verlorenen Waldparadiese von ganz allein sind, hat zum Glück der amerikanische Klang- und Naturforscher Bernie Krause für die Ewigkeit festgehalten.

Es zwitschert im Wald. Der ist Thema des diesjährigen MDR-Musiksommers. Freuden und Schrecken, die mit ihm verbunden sind und ihre musikalischen Echos, hat uns Maja Anter hier aufgezeigt. Und heute bekommen Sie den MDR-Musiksommer gleich viermal. In Asches Leben, im Beste Hornhaus, wie vorhin schon besprochen, gastieren das MDR-Sinfonieorchester und der Cellist Carlo Lai mit romantischen Naturklängen von Dvořák, Wagner und Beethoven. Im Kloster Michaelstein erleben Sie Pianist Fabian Müller und Mitglieder des MDR-Sinfonieorchesters mit klassischer und romantischer Kammermusik. Und in Burg, in der Oberkirche unserer lieben Frauen, da heißt es Summertime mit einem Solo-Ensemble aus dem MDR-Rundfunkchor. Mit dem MDR-Rundfunkchor, aus dem Chor natürlich, das Solo-Ensemble. So, und jetzt haben wir hier den Nachtgesang im Walde von Franz Schubert mit German Horn Sound.

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1: Der Fanny Mendelssohn-Preis für Komposition ging gestern im Rahmen des Musikfestivals Klangart Vision in Halberstadt an Johannes Wiedenhofer. Der 2005 in München geborene Komponist hat schon mit 9 Jahren begonnen zu komponieren. Heute studiert er Musiktheorie in München und Komposition am Mozarteum in Salzburg. Die Auszeichnung besteht aus einem Kompositionsauftrag für Kammermusik. Für dessen Umsetzung, Uraufführung und Aufzeichnung erhält der Preisträger jeweils ein zweckgebundenes Preisgeld in Höhe von 10.000 Euro. Wiedenhofers Auftragswerk, eine Kammermusikkomposition für Flöte und Fagott, wurde gestern in Halberstadt uraufgeführt. Der Preis wird zu Ehren von Fanny Mendelssohn verliehen, die erst in ihrem letzten Lebensjahr den Mut fasste, erste Werke ihrer über 450 Kompositionen zu veröffentlichen. Die Auszeichnung soll jungen Musikerinnen und Musikern ermöglichen, was der Namensgeberin nicht vergönnt war, ihre Musik eine Öffentlichkeit geben. Das KI-Experiment auf dem Grünen Hügel in Bayreuth hat Buhrufe und Pfiffe zur Folge gehabt, aber es soll trotzdem weiterentwickelt werden. Das hat der Kurator der Bayreuther Festspiele, Markus Lobbes, bekannt gegeben. Einzelheiten von André Sittner.
2: Verglichen mit den Hauptproben habe das System unter den Premierenbedingungen anders reagiert als erwartet, so Kurator Lobbes. Er führte das auf die stärkere Dynamik von Gesangsensemble und Orchester zurück. Die Änderungen sind dem Kurator zufolge noch während der Premierewoche dramaturgisch und künstlerisch evaluiert und angepasst worden. Ziel sei ein ruhigeres Gesamtbild und mehr Durchlässigkeit der Frontprojektion. In der Premierenwoche hatte es an der Ringinszenierung deutliche Kritik gegeben. Die von der KI getroffene Bildauswahl war teils schwer nachvollziehbar. Besucher sprachen von Bildersalat.
1: Aktuell läuft der 2. Aufführungszyklus auf dem Grünen Hügel in Bayreuth. Morgen steht mit der Götterdämmerung dann der 4. Teil der Tetralogie auf dem Programm.
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Der Mulberry Garden ist ein englischer Country-Tanz, der 1670 von John Playford veröffentlicht wurde. Da bilden die Tanzenden eine Reihe. Der Blick ist zu Beginn nach oben gerichtet, dann reichen die Paare sich die Hand und der Tanz wird in Carrés getanzt. 7:55 können Sie ja mal ausprobieren. Wir haben gleich erstmal die Nachrichten und bis dahin Musik von Kaka Pfad.

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3: Um 8 Uhr mit Alexander Terhorst. 4 Bundesländer lockern wegen des Niedrigwassers auf Flüssen vorübergehend das Lkw-Fahrverbot an Sonn- und Feiertagen. Es handelt sich um Niedersachsen, Nordrhein-Westfalen, Rheinland-Pfalz und das Saarland. Die zuständigen Ministerien erklärten, dass man notwendige Ersatztransporte auf der Straße erleichtert habe. Die anhaltend niedrigen Wasserstände führten zu erheblichen Einschränkungen der Binnenschifffahrt und gefährdeten zunehmend die Warenströme. Der Oberbürgermeister von Freiberg im Erzgebirge, Philipp Preißler, hat in Leipzig offenbar einen Polizeieinsatz ausgelöst. Wie Medien übereinstimmend berichten, soll er am Donnerstag in einem Hotel in der Messestadt randaliert haben. In einer Pressemitteilung der Polizei heißt es, ein Mann habe die Einrichtung beschädigt und Teile davon aus dem Fenster geworfen. Als Beamter einschritten, habe er sich gewehrt, zwei Polizisten seien verletzt worden. Der Mann sei in ein Krankenhaus gebracht worden. Gegen ihn werde wegen Sachbeschädigung und Widerstand gegen Vollstreckungsbeamte ermittelt. Unklar ist, ob der Randalierer alkoholisiert war oder unter Drogen stand. Das monatliche Kindergeld soll im kommenden Jahr um 8 Euro steigen. Das schreibt die Bild-Zeitung und beruft sich auf einen Referentenentwurf aus dem Bundesfinanzministerium. Daraus gehe hervor, dass 2028 eine weitere Erhöhung geplant sei, um 5 Euro pro Kind auf dann 272 Euro. Dem Bericht zufolge enthält der Entwurf auch konkrete Zahlen für die von der Koalition geplanten Steuerentlastungen. Danach sollen 2028 der Grundfreibetrag und der Kinderfreibetrag steigen. Im Gegenzug wollen Union und SPD unter anderem die sogenannte Reichensteuer ausweiten. Über einem Bundeswehrstützpunkt in Nordrhein-Westfalen sind zwei Drohnen gesichtet worden. Wie die Bundeswehr mitteilt, wurden die Drohnen am späten Donnerstagabend entdeckt. Feldjäger hätten den Vorfall untersucht. Die weiteren Ermittlungen übernahm die Polizei. Erst am Dienstagabend war am Flughafen Leipzig-Halle eine mit Sprengstoff bestückte Drohne entdeckt worden. Ein Flughafenmitarbeiter brachte sie zum Absturz. Weil die Landebahn gesperrt war, musste ein anfliegendes Frachtflugzeug durchstarten und kollidierte dabei offenbar mit einem unbekannten kleineren Flugobjekt. In der zweiten Fußball-Bundesliga ist Hertha BSC mit einem Sieg in die neue Saison gestartet. Die Berliner gewannen das Auftaktspiel beim VfL Bochum mit 1:0. Das waren die Nachrichten. Das Wetter, die Temperaturen von 7 Uhr auf dem Brocken wolkenlos 9 Grad, Chemnitz wolkenlos 13, Dresden wolkenlos 13 Grad, Eisenach wolkenlos 11, Erfurt wolkenlos 12 Grad,

0: Fichtelberg wolkenlos 9, Gera wolkenlos 13, Görlitz wolkenlos 13 Grad, Halle 11, Leipzig 12, Magdeburg bedeckt 14 Grad, in Meiningen wolkenlos bei 14 Grad. Die Vorhersage: heute viel Sonne, wenig Wolken und trocken. Höchstwerte 25 bis 28 Grad, an der Grenze zu Bayern auch bis 30. Nachmittags auffrischender Ostwind. Morgen weiter viel Sonne, zum Abend hin mehr Wolken, windig und örtlich Gewitter. Höchstwerte 30 bis 35 Grad. Montag teils heiter, teils bewölkt und vereinzelt Schauer, weiter hochsommerlich heiß. MDR Verkehrsdienst. A9 Richtung München zwischen Beelitz und Brück befindet sich eine ungesicherte Unfallstelle. Die A13 Richtung Berlin ist gesperrt zwischen Thiendorf und Ortrand wegen Bergungsarbeiten, Stau. Die Auffahrten Schönborn und Thiendorf sind ebenfalls gesperrt. Soweit der MDR Verkehrsdienst. Die Zeit 8.04 Uhr.
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2: Und durch den begleitet sie Annette Mautner. Ich wünsche einen schönen guten Morgen.

Das Iceland Symphony Orchestra war das mit einer Serenade von Malcolm Williamson aus einer Orchestersuite. Unser Mann in Havanna. 7:07, der Samstagmorgen hier bei MDR Klassik. Da schauen wir gleich erstmal auf das ARD Radio Festival, was das heute Abend zu bieten hat. So man nicht bei einem der vielen Konzerte des MDR Musiksommers dabei sein kann, heute Abend zum Beispiel, und zu Hause bleibt. Ja, und nach 8:30, wie immer am Samstag, unser Feuilleton. Herzlich willkommen.

0: Christine Schornsheim und die Berliner Barockkompanie hier mit dem Allegro aus dem B-Dur-Konzert von Johann Gottlieb Naumann. 8:10. Guten Morgen.
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0: Beim ARD Radio Festival können Sie heute Abend erstmal beim Festival Aix-en-Provence zu Gast sein. Dort wurde am 4. Juli die neueste Oper des Italieners Francesco Fedelei uraufgeführt. A Capo d'Ora. Was es mit diesem Begriff auf sich hat, das erläutert Manuel Brug, der die Uraufführung miterlebt hat, so.
2: Die Accabadora, das ist eine mythische Figur. Und zwar war das eine alte, meistens unverheiratete Frau im Dorf, die Sterbehilfe geleistet hat. Also man hat dort quasi etwas, worüber wir heute natürlich ausführlichst diskutieren, damals quasi sozusagen als Kreislauf des Lebens und Sterbens, auch natürlich eng verbunden mit Vieh, das sind natürlich, ist ja auch ein Bauernvolk, sehr ernst genommen. Und sowohl der Betroffene selber oder eben auch die Verwandten, wenn die das Gefühl hatten, es geht jetzt wirklich zu Ende, es ist jetzt nur noch ein Leiden, dann konnte die geholt werden und hat dann, man muss das jetzt ganz drastisch sagen, mit einem Hammerschlag oder eben mit einem Kissen dieses Leben beendet. Das waren gläubige Frauen, die waren hoch angesehen, weil die quasi sozusagen eine Arbeit übernommen haben, die die Familie selber in dem Fall natürlich nicht leisten konnte. Und das hat sich dann natürlich in den 50er Jahren irgendwann dann verflüchtet. Das wäre ja auch dann damals zu Anklagen gekommen. Aber es ist eben sozusagen, es gehört zu diesen Volksmythen in Sardinien dazu.
0: Spannendes Thema. Aus dem Francesco Fedelei, dessen Mutter Sardin ist, einen Opern-Einakter gemacht hat. Der, wie gesagt, ist heute Abend beim ARD-Radio-Festival als erstes zu erleben. Mitgeschnitten wurde Anfang Juli beim Festival Aix-en-Provence. A Capo d'Ora also. Beginn bei uns wie immer gleich nach den 20 Uhr Nachrichten. Und danach stellen wir Ihnen Preisträger und Preisträgerinnen des ARD-Wettbewerbs vor. Junge, hochtalentierte Musiker und Musikerinnen, die mit ausgewählter Kammermusik bei den Schwetzinger SWR-Festspielen zu Gast waren.

0: Variationen waren das über ein Thema aus Norma, gehört hier bei MDR Klassiker Morgen, 8.18 Uhr.
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0: Und damit sind wir sozusagen am Ende mit der Woche mit blaublütigen Komponisten mit mitteldeutschen Wurzeln oder zumindest dahingehenden Verbindungen. Prinz Heinrich XIV. Gehörte zur weitverzweigten deutschen Hochadelsfamilie der Reuß mit einigen Ländereien, vor allem in Thüringen. Dem Fürsten oblag unter anderem die Verwaltung des Familiengutes in Bad Köstritz. In Dresden gab es zunächst gymnasialen Musikunterricht, der dann noch in Leipzig verfeinert wurde. Den promovierten Juristen Heinrich zog es fast schon folgerichtig immer wieder zur Musik. Lehrmeister wurde Heinrich von Herzogenberg, ein Bekannter von Brahms. Überliefert ist die Äußerung des Prinzen, dass Brahms ihm oft in 10 Minuten mehr beibringen konnte als Herzogenberg über Monate. Geholfen haben sich ja beide und dazu der rege Austausch mit der musikalischen Elite in den kulturellen Zentren Leipzig und Wien. Denn der Werkkatalog des Prinzen zu Reuß-Köstritz, der weist immerhin 6 Symphonien auf, dazu Streichquartette und einige Sonaten wie diese hier, komponiert 1904.

Musik des Prinzen Heinrich zu Reuß-Köstritz, komponiert 1904, also ein paar Jahre bevor er gestorben ist, von ihm. Und das war die Sonate in G-Dur, sein Opus 22, der dritte Satz daraus, gespielt hier von Anna-Greta Gribacevic und Oliver Trindl, Viola und Klavier. 5 Minuten vor halb neun, das heißt, wir schauen gleich auf Wetter und Verkehr im Service.

0: Das Allegretto aus der Sinfonie mit 8 Obligaten, Pauken und Orchester von Johann Karl Christian Fischer. Und die 8 Obligaten, Pauken spielte hier Alexander Peter. 8.30 Uhr, 8:30, 8:30.
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0: Schauen wir erstmal auf die Werte von 8 Uhr. 15 Grad in Chemnitz und Dresden, 12 in Eisenach. 14 in Erfurt, Halle meldet 15, Leipzig 16, Magdeburg 17 und Meiningen 15 Grad. Viel Sonne heute bei 25 bis 28 Grad. Morgen zum Abend hin mehr Wolken, örtlich auch Gewitter, nach 30 bis 35 Grad dann am Tag. Und am Montag teils heiter, teils bewölkt, vereinzelt auch Schauer und es bleibt hochsommerlich heiß. Der MDR Verkehrsdienst mit einer Meldung. Die A13 Richtung Berlin ist zwischen Thiendorf und Ortrand wegen Bergungsarbeiten gesperrt, zurzeit Stau. Die Auffahrten Schönborn und Thiendorf sind deshalb ebenfalls gesperrt. Ansonsten gute Fahrt.
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Die slowakische Staatsphilharmonie Košice mit dem Scherzo, das ist der dritte Satz aus der Sinfonie Nummer 8 von Franz Lachner. 8:08 der Samstagmorgen hier bei MDR Klassik mit Musik von Johann Josef Fuchs, dem Herrn Hofkompositeur, dem Wiener Hofkapellmeister. Der zweite Satz ist das hier aus seiner Ouvertüre in G-Moll.

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1: Und quergelesen hat Ulrike Thiermann.
2: Der Brücke-Künstler Karl Schmidt-Rottluff ist wieder richtig in Chemnitz angekommen, notiert heute die Freie Presse. 50 Jahre nach seinem Tod am 10. August 1976 verfügen zum einen die Kunstsammlungen der Stadt über eine der bedeutendsten Sammlungen seiner Werke. Zum anderen hat Chemnitz dank öffentlichen, vor allem aber privaten Engagements mit dem im vergangenen Jahr eröffneten Karl-Schmidt-Rottluff-Haus sowie der Rottluffer Mühle den Orten der Kindheit und der Jugend des Künstlers neue international beachtet. Kleinode, konstatiert die Freie Presse. Wolfram Weimer will indessen ein Museum schaffen, das Geschichte über Menschen erzählt. Das Vorbild steht in London, die Herausforderung liegt in Berlin, weiß die Welt. Und führt aus. Bei einem Besuch der National Portrait Gallery in London wurde ihm klar, so etwas brauchen wir auch. Ein Museum nur für Konterfeis, Bildnisse der prägenden Figuren der eigenen Geschichte. Männer und Frauen, Herrscher und Politiker, Wirtschaftsführer und Geistesgrößen, Künstler, aber auch Unbekannte, sofern sie von bedeutenden Malern dargestellt wurden. Hervorragend. So bekämen die Deutschen, die sich so gern über Weltanschauungen, Ideologien und Moral definieren, endlich wieder ein individuelles Gesicht. Frei nach dem Motto, Frankreich muss man als Person sehen, wie der große französische Historiker Jules Michelet das genannt hat. England hat so etwas natürlich längst, seit 1856, um genau zu sein. Ein Anfang ist indessen gemacht, weiß die Welt. Das Deutsche Historische Museum in Berlin zeigt in seiner neuen Ausstellung, dass es aufgeklärtes, differenziertes, positives deutsches Nationalbewusstsein kann. Keine Selbstverständlichkeit in einem Land, das sich lieber in routiniertem Schuldkult ergeht, lobt heute die Welt. In Naumburg wiederum legten gestern Hallervorden und Schulze ihren vierten und letzten gemeinsamen Auftritt hin. Der Kabarettist und der Ministerpräsident gingen wieder mit ihrem Erfolgsprogramm Kunst braucht Freiheit auf die Bühne. Sämtliche Veranstaltungen des politkabarettistischen Dreamteams waren ausgebucht, kolportiert der Tagesspiegel, der in seinem Feuilleton-Teil sinniert: Das lässt die CDU jubeln, die in den Umfragen abgeschlagen hinter der AfD liegt. Warum überhaupt noch ernsthafte Politik, wenn haut drauf und lustig die Schenkel der Sitzbänkler traktieren, ruft der Tagesspiegel aus. Die Politiker scheinen nicht begreifen zu wollen, dass sie ihren ureigensten Platz aufgeben und die Politik gleich mit. Muss Politik mit Spaß konkurrieren, kann die Politik nur verlieren. Die Spaßmacher machen mit ihren Halluzinationen einfach mehr gute Laune als die drögen Politiker, wenn sie Krankenkassen und Rentenreform in blutleere Schachtelsätze zwingen. Das kann Schule machen, befürchtet der Tagesspiegel. Es gibt noch mehr Landtagswahlen, noch mehr Parteiveranstaltungen, noch mehr fernsehpopularisierte Komödianten, Kabarettisten und Comedians. Vorstellbar wäre doch, dass Dieter Nuhr im Pas de Deux mit FDP-Rame Wolfgang Kubicki die Berliner Liberalen mit ausgesuchten Femizidwitzen über die 5%-Hürde wuppt, wenn Jan Böhmermann für die Grünen oder für die Linken die Nazi-Ahnen Reihen der politischen Konkurrenz sortiert. Alles reine Spekulationen, beschließt der Tagesspiegel seine Betrachtung. Jetzt, wo sie in der Politik so viel Spaß haben und die Politik-Schaffenden ihre eigenen Klakörrolle applaudieren.
1: Das Feuilleton war das von Ulrike Thiermann.
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0: Der Cellist Jan Vogler hat hier Euridike hinterhergetrauert. Was soll ich tun ohne Euridike? Ach, ich habe sie verloren. Aus Glucks 3 Akter. 10 vor 9 haben wir es.
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0: Und da hören wir den MDR-Rundfunkchor, also sagen wir mal die Herren des MDR-Rundfunkchors, mit Gesängen von Josef Gabriel Rheinberger am Rhein, der Waldmorgen.

Die Herren des MDR-Rundfunkchors mit dem Waldmorgen von Josef Gabriel Reinberger. Passend zum Motto des diesjährigen MDR-Musiksommers, Wald. 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Im Kloster Michaelstein erleben Sie den Pianisten Fabian Müller und Mitglieder des MDR-Sinfonieorchesters, und zwar mit klassischer und romantischer Kammermusik. Und in Burg, in der Oberkirche, unser lieben Frauen, heißt es Summertime mit einem Solo-Ensemble aus dem MDR-Rundfunkchor. Reichlich Möglichkeiten. Sie müssen sie nur entdecken. Und eine kommt noch dazu. Seit gestern sind wieder Erfurter Domstufenfestspiele. Diesmal steht Jesus Christ Superstar auf dem Programm. Unsere Opernredakteurin Bettina Volksdorf wird ihre Eindrücke von gestern gleich mit uns teilen. Gleich nach 9, nach den Nachrichten.

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3: Um 9 Uhr mit Alexander Terhorst. 4 Bundesländer lockern wegen des Niedrigwassers in Flüssen vorübergehend das Lkw-Fahrverbot an Sonn- und Feiertagen. Es handelt sich um Niedersachsen, Nordrhein-Westfalen, Rheinland-Pfalz und das Saarland. Die zuständigen Ministerien erklärten, dass man notwendige Ersatztransporte auf der Straße erleichtert habe. Die anhaltend niedrigen Wasserstände führten zu erheblichen Einschränkungen der Binnenschifffahrt und gefährdeten zunehmend die Warenströme. Der Oberbürgermeister von Freiberg im Erzgebirge, Philipp Preißler, hat in Leipzig offenbar einen Polizeieinsatz ausgelöst. Wie Medien übereinstimmend berichten, soll er am Donnerstag in einem Hotel in der Messestadt randaliert haben. In einer Pressemitteilung der Polizei heißt es, ein Mann habe die Einrichtung beschädigt und Teile davon aus dem Fenster geworfen. Als Beamte einschritten, habe er sich gewehrt, 2 Polizisten seien verletzt worden. Der Mann sei in ein Krankenhaus gebracht worden, gegen ihn werde wegen Sachbeschädigung und Widerstand gegen Vollstreckungsbeamte ermittelt. Unklar ist, ob er alkoholisiert war oder unter Drogen stand. Medienexperten sehen eine große Gefahr durch die Markthoheit einzelner Konzerne wie Google oder Meta im digitalen Raum. Die Referentin für Medienpolitik bei der Gewerkschaft Verdi, Bettina Hesse, sagte dem MDR, wenige globale Plattformkonzerne würden ganz wesentliche Infrastrukturen unserer alltäglichen Kommunikation kontrollieren. Diese mediale Macht sei problematisch verquickt mit politischer und ökonomischer Macht. In Deutschland soll im August kommenden Jahres ein neuer digitaler Medienstaatsvertrag in Kraft treten. Dafür wird eine Regel diskutiert, wonach Medienunternehmen nicht mehr als 30% Marktanteil haben dürfen. Diese Regel gilt schon in Radio und Fernsehen. Das monatliche Kindergeld soll im kommenden Jahr um 8 Euro steigen. Das schreibt die Bild-Zeitung und beruft sich auf einen Referentenentwurf aus dem Bundesfinanzministerium. Daraus gehe auch hervor, dass 2028 eine weitere Erhöhung geplant sei, um 5 Euro pro Kind auf dann 272 Euro. Dem Bericht zufolge enthält der Entwurf auch konkrete Zahlen für die von der Koalition geplanten Steuerentlastungen. Danach sollen 2028 der Grundfreibetrag und der Kinderfreibetrag steigen. Im Gegenzug wollen Union und SPD unter anderem die sogenannte Reichensteuer ausweiten. In der 2. Fußball-Bundesliga ist Hertha BSC mit einem Sieg in die neue Saison gestartet. Die Berliner gewannen das Auftaktspiel beim VfL Bochum mit 1:0. Das waren die Nachrichten. Das Wetter, die Temperaturen von 8 Uhr auf dem Brocken wolkenlos 10 Grad, Chemnitz wolkenlos 15. Dresden leicht bewölkt 16 Grad, Eisenach wolkenlos 13, Erfurt wolkenlos 15, Fichtelberg wolkenlos 11 Grad. Gera wolkenlos 15, Görlitz wolkenlos 16 Grad. Halle 15, Leipzig wolkig 17 Grad, Magdeburg wolkenlos 17 und Meiningen wolkenlos 16 Grad. Die Vorhersage, viel Sonne heute bei 25 bis 28 Grad, an der Grenze zu Bayern auch bis 30, nachmittags auffrischender Ostwind. Morgen weiter viel Sonne, zum Abend hin mehr Wolken und windig, örtlich dann auch einzelne Gewitter, Höchstwerte 30 bis 35 Grad. Montag teils heiter, teils bewölkt, vereinzelt Schauer und weiter hochsommerlich heiß. 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

0: Die A13 Richtung Berlin ist zwischen Thiendorf und Ortrand gesperrt wegen Bergungsarbeiten, Stau. A13 Richtung Dresden zwischen Ruhland und Ortrand, hier eine ungesicherte Unfallstelle auf der rechten Fahrspur. Vorsicht auf der A38 Richtung Leipzig zwischen Scharfstedt und Dreieckhalle Süd liegt ein Reifen auf der linken Spur. Geblitzt wird auf der A9 Richtung München zwischen Niemeck und Kleinmarzins. Soweit der MDR-Verkehrsdienst, die Zeit 9.04 Uhr.
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2: Weiter mit Annette Mautner. Schönen guten Morgen.

0: MDR-Klassik am Samstagmorgen, 7:09. Als Andrew Lloyd Webber mit Anfang 20 seinen Jesus Christ Superstar schrieb, da war er alles andere als bekannt und niemand war ernsthaft bereit, sein Stück über die letzten Tage von Jesus zu finanzieren. Also brachten Webber und sein Songtexter Tim Rice ihre Rockoper 1970 zunächst als Langspielplatte heraus. Die war binnen kürzester Zeit so erfolgreich, dass im Herbst 1971 die erste Bühnenproduktion in New York folgte. Heute zählt Jesus Christ Superstar zu den erfolgreichsten Werken dieses Genres, mag man es nun als Musical oder Rockoper bezeichnen. Und sie passt inhaltlich zudem perfekt zu den Erfurter Domstufenfestspielen, für die Regisseur Peter Lund inszeniert hat.
1: Ich glaube ja, jeder kennt Jesus Christ als das Rockmusical oder Rockoper. Und es ist vor allen Dingen für jeden zweiten Menschen, den ich kenne, die erste Langspielplatte, Doppelplatte, die er sich gekauft hat und in seiner Pubertät hoch und runter gehört hat. Und so ist mir dieses Stück auch begegnet. Und deswegen vergisst man natürlich so ein bisschen, was für eine Geschichte da eigentlich erzählt wird. Also die letzten 7 Tage von Jesus. Und da geht es wiederum ja viel um Macht, Intrige, Manipulation und auch ein bisschen Liebe, aber vor allem die Nächstenliebe. Und das hat man nicht so auf dem Schirm, finde ich, wenn man an das Stück denkt. Aber dadurch, dass ich gefragt worden bin, es auf den Domstufen zu inszenieren, das war der erste Moment, wo ich gedacht habe, wenn dieses Stück, dann da. Und die Musik ist natürlich eine so sensationell neue Lesart, was wir aber fast vergessen haben. Für uns ist Rock-Pop jetzt auch schon 70 Jahre alt und mein Gott, spiel es halt. Und hier kriegt das nochmal so richtig diesen Wumms. Was haben die sich damals getraut und was trauen wir uns auch jetzt wieder? Und das finde ich das Tolle daran. Wir erzählen das Ganze auch relativ historisch, fangen ein bisschen an wie Oberammergau und dann kommt die Rockmusik dazu. Es wird dann immer moderner oder heutiger. Das ist ja auch das, was in dem Stück passiert. Und ich glaube, das kann man nirgends so gut erzählen wie hier auf den Domstufen.
0: Soweit Peter Lund. Mit seiner Inszenierung von Jesus Christ Superstar wurden gestern Abend die Erfurter Domstufenfestspiele eröffnet. Bettina Volksdorf war für uns dabei. Gleich ihr Premierenbericht hier bei MDR Klassik am Morgen.

0: Filmmusik von John Williams zum Terminal. Ja, und jetzt Szenenwechsel vom Flughafen direkt auf den Erfurter Domplatz.
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0: Gestern Abend wurden die Erfurter Domstufenfestspiele eröffnet und er war einer der ersten, der davon erfuhr, welches Stück diesmal auf dem Programm steht. Weihbischof Reinhard Hauke. Warum das wichtig ist? Weil mit Andrew Lloyd Webbers Rockoper Jesus Christ Superstar vor der gewaltigen Kulisse des Erfurter Doms und der Severikirche eine Rockoper gespielt wird, die zur Zeit ihrer Uraufführung Anfang der 70er Jahre manchen als Gotteslästerung erschien. Thematisiert werden die letzten 7 Tage Jesu, einschließlich Kreuzigung, aus der Perspektive von Judas, zur Erinnerung, Judas, einer der Jünger Jesu, und zugleich verrät er ihn mit dem sprichwörtlich gewordenen Judaskuss an die Römer. Für MDR Klassik war Bettina Volksdorf gestern Abend bei der Premierenvorstellung. Bettina, schönen guten Morgen erstmal.
2: Ja, guten Morgen, Annette.
0: Wie wird dir denn diese Domstufenproduktion in Erinnerung bleiben?
2: Absolut gut. Es war eine mitreißende Show. Es gab starke Bilder und auch sehr viele emotionale Momente. Und es wird mir in Erinnerung bleiben als ein Stück über die Entstehung des Christentums. Und das eben, du hast es eben erwähnt, vor der steingewordenen Idee, die dahinter steht. Ne? Ich meine natürlich die beiden Kirchen, den Dom und die Severikirche. Und ja, in Erinnerung bleiben wird, dass in Jesus Christ Superstar eben keine Heiligen, sondern Menschen zu erleben sind. Also Jesus, der wird vom Volk in die Rolle des Messias und Superstars ja gedrängt und er kann sich diesen Zuschreibungen nicht entziehen. Judas, auch so ein Mensch, der gleich zu Beginn reflektiert, dass die Bewegung, der er ja angehört, der ist mit Jesus befreundet, in Gefahr gerät, weil Jesus zu populär und damit den römischen Besatzern zu gefährlich wird. Und dann haben wir dann noch Maria Magdalena. Regisseur Peter Lund sieht sie als eine Art Puffmutter, bei der man Liebe kaufen kann, die sich dann aber wirklich in Jesus verliebt. Ja, und Annette, ich werde die szenisch gut gebauten Massenszenen nicht so schnell aus dem Kopf bekommen, denn das Volk, das ist der treibende Faktor im Stück und leider auch extrem manipulierbar.
0: Damals schon. Ja. Ja, Andrew Lloyd Webber hat das Stück Ende der 60er Jahre komponiert. Mhm. Da war er gerade Anfang 20. Die Texte zu Jesus Christ Superstar, die kamen von Tom Rice. Damals waren die beiden noch No-Names, sodass ihm niemand eine Bühnenproduktion finanzieren wollte. Wie gesagt, 1970 kam die Doppel-LP als Konzeptalbum raus. Es schlug sofort ein. Mhm. Wie funktioniert denn Webbers Hippie-bewegte Flower-Power-Musik heute so für dich?
2: Also ausgesprochen gut und ich muss sagen, ich habe die Langspielplatte nie gehört. Es war einfach nicht mein Ding und meine Zeit. Und es funktioniert deshalb so gut, weil Andrew Lloyd Webber ja stilistisch ganz breit auffächert. Ne? Da gibt's satten E-Gitarren und Synthesizer-Sound und der trifft dann auf das klassische Orchester. Da pulsieren komplexe, mitunter auch harte Rhythmen. Insofern, sag ich mal, dürfte das auch gar kein Nachteil gewesen sein, dass Dirigent Clemens Viehgut am Pult des Philharmonischen Orchesters Erfurt ursprünglich mal vom Schlagzeug kommt. Und dann haben wir eben diese lyrisch-balladesken Szenen, aufgeheizte Pop-, Gospel- und Soul-Nummern, nachdenklich intime Songs und zugleich eben große Chöre. Da sah sich Webber ja in der Tradition der Passionsoratorien.
0: Ja, ist ja entscheidend, wie gut das umgesetzt wird von einem Ensemble und Orchester, das ja in der Regel eher klassische Musik so im weiten Sinne macht. Ne?
2: Ja, also der Sound stimmt. Mitunter wackelt minimal mal noch ein Einsatz, aber Orchester und Band sitzen ja auch 500 Meter entfernt in der Oper. Die werden zugespielt und in Summe muss ich sagen, entwickelt das wirklich musikalisch-szenisch eine mitreißende Energie. Man hat sich natürlich ein paar Gäste geholt für diese Produktion. Die verstärken das Philharmonische Orchester, auch den Chor und die Soli. Also da wurde zum Beispiel für kleinere, multiple Rollen extra gecastet. Denn natürlich gibt es in einer Rockoper Tanzszenen. Das Erfurter Theater hat aber kein Ballett mehr. Und um vielleicht mal ein paar Namen hervorzuheben bei den Solisten vom hauseigenen Ensemble, da sind Katja Bild und Matej Scholjom-Nortsch sowie Rainer Zaun und Jörg Rathmann zu nennen. Aber entscheidend bei so einer Sache wie Jesus Christ ist natürlich, wie gut man Judas und Jesus besetzen kann. Das sind zwei anspruchsvolle Partien. In Erfurt mit jungen Sängerdarstellern, so Mitte 20 besetzt. Und Till Omerloh ist da als Judas spielerisch wirklich ein kraftvoller Gegenpart zu Jesus. Stimmlich nicht ganz so überzeugend. Überwältigt hingegen hat mich wirklich Lukas Meyer als Jesus. Also wenn der die Bühne betritt, dann umgibt ihn das, was ich mit Aura bezeichnen würde. Das passiert nicht so oft, aber dieser Lukas Meyer, der verfügt über ebenso bemerkenswertes Stimmmaterial wie eben eine wirklich exzellente Stimmtechnik. Und man muss ja sagen, in dieser Rolle, da muss man singen, da muss man schreien, da muss man flüstern und auch mal ins Falsett hochpfeifen. Und wie das dieser freundlich sanfte junge 2-Meter-Mann mit lockigem Haar spielt und singt, also das hat mich absolut überzeugt.
0: Nun folgt ja so eine Open-Air-Produktion eigenen Gesetzen. Da sind jetzt 70 Treppenstufen, die auf den Domberg führen, die das Theater übrigens von der Kirche anmietet. Ja. Da ist die Kulisse der historischen Architektur. Zudem spielt das Orchester räumlich getrennt, wie Sie gesagt haben schon auch. Und das Wetter ist ein entscheidender Player. Wenn man das alles bedenkt, dann bleibt die Frage, wie der Domberg szenisch eingebunden wird.
2: Ja, also nochmal zur Kirche, ne? Die verdient an diesen Domstufenprojekten des Theaters. Und wenn man bedenkt, das ist einmal die Kirche, also lange Zeit die Kirche war, die Jesusdarstellung auf dem Theater verboten hat, dann ist das doch so eine bemerkenswerte Entwicklung. Aber es ist auch deshalb interessant, weil Regisseur Peter Lund und Ausstatter Hank Irwin Kittel, Fragen der Kommerzialisierung von Religion und Glaube thematisieren. Also ich habe es schon erwähnt, da geht es um käufliche Liebe oder darum, dass es selbst die SMH mit der Nächstenliebe nicht mehr so ernst nimmt und Jesus gleich zu Beginn verletzt aus dem Krankenwagen wirft. Oder am Ende, da sieht man dann drei menschengroße Erzgebirgsengel, die für die Vermarktung des christlichen Glaubens stehen dürften. Was jetzt aber die bühnenbildnerische Lösung anbelangt, also entscheidend sind da 7 riesige, auf den Domstufen verteilte Bilderrahmen, in oder vor denen sich die einzelnen Szenen abspielen. Die können auch leuchten, die können auch zum Teil gekippt werden. Also das macht optisch wirklich eine Menge her. Und die symbolisieren ja das Framing, also die Art, wie wir bestimmte Szenen heute kontextualisiert wahrnehmen. Ich sage mal zum Beispiel das Bild von Judas als dem Verräter, der in der Rockoper ja ein sehr ambivalenter Charakter ist. Ja, und wenn dann unterhalb der Domstufen die jeweilige Szene noch mit dem entsprechenden Bibeltext eingeblendet wird, dann ergeben sich daraus Brüche und ganz interessante Reibungen. Das heißt, da prallt ja die historische Überlieferung mit diesen gewaltigen Kirchenbauten, die ja auch als Insignien der Macht zu verstehen sind, auf das, was Weber und Rice Anfang der 70er Jahre, also nach dem Vietnamkrieg und der Hippie-Bewegung, aus dieser Jesus-Geschichte gemacht haben. Und schlussendlich auch auf ein Publikum von heute, das ja allein medial täglich erleben kann, wie schnell ein Star als Projektionsfläche aufgebaut und fallen gelassen werden kann und wie wenig dieser urchristliche Anspruch der Nächstenliebe zuweilen eben gilt.
0: Jesus Christ Superstar wird jetzt also insgesamt 21 Mal gespielt in Erfurt, auch heute Abend. Wenn man aber auf die Webseite des Theaters geht, dann sieht man, dass da keine Karten mehr zu kriegen sind. Es ist ein aussichtsloses Unterfangen, ja?
2: Würde ich so nicht sagen, aber Pressechefin Steffi Becker meinte natürlich stolz, der Vorverkauf der rund 44.200 Karten, der ging weg wie warme Semmeln. Da jetzt aber auch etliche reservierte Karten darunter sind, würde ich die Hoffnung auf die eine oder andere zurückgegebene Karte an der Abendkasse nicht aufgeben. Und wer mag, der kann sich auch auf eine Warteliste setzen lassen.
0: Wir hoffen auf die nächsten, Liebe. Also ein klein wenig Hoffnung besteht. Bettina Volksdorf, vielen Dank für die Eindrücke aus Erfurt natürlich. Von den diesjährigen Domstufenfestspielen. Tschüss.
2: Sehr gern. Tschüss.

0: Der lebendig gespielt hier vom Ensemble Diderot und Johannes Pramsola. Der dritte Satz war das aus dem Cembalo-Konzert in D-Dur von Karl-Heinrich Graun. Und damit halb zehn.
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0: Tja, nahezu wolkenloser Himmel hier in Mitteldeutschland. Dresden meldet dazu 17 Grad. Chemnitz, Eisenach und Erfurt 16. Halle und Magdeburg liegen schon bei 19 Grad. Leipzig 18 und Meiningen 17 Grad. Heute viel Sonne bei 25 bis 28 Grad. Morgen dann zum Abend hin mehr Wolken, örtlich auch Gewitter. Und der Tag 30 bis 35 Grad heiß. Und der Montag teils heiter, teils bewölkt, vereinzelt auch schaurig, weiter hochsommerlich heiß. Und der MDR-Verkehrsdienst meldet, die A13 Richtung Berlin ist zwischen Thiendorf und Ortrand wegen Bergungsarbeiten gesperrt, zurzeit 2 Kilometer Stau. Und die Auffahrten Schönborn und Thiendorf sind deshalb ebenfalls gesperrt.
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Das Allegro war das aus der Jagdsinfonie von Leopold Mozart. 21:56. Ja, er war ein voller Erfolg, der erste PC von IBM 1981. Der hatte noch keine Festplatte, 1 bis 2 Diskettenlaufwerke, ja, aber auch noch kein Windows, sondern MS-DOS, wir erinnern uns. Aber erinnern wir uns auch, dass die DDR zur gleichen Zeit auch einen Rechner rausgebracht hat? Wohl eher nicht. Wir frischen da gleich ein wenig auf.

0: MDR-Klassik am Samstagmorgen gleich 9:45.
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0: Im August 1981 wird die Welt Zeuge eines Wettrennens, wenn auch eines ziemlich ungleichen. Die amerikanische Firma IBM stellt der Öffentlichkeit einen PC, also einen Personal Computer, genannten Kleinrechner vor. Und zur selben Zeit beginnt auch in der DDR die eher kurze Geschichte von Computern. Aus dem VEB Robotron Büromaschinenwerk in Sömmerda kommt der A5110. Wie gesagt, es war ein sehr ungleiches Wettrennen, aber der Enthusiasmus und das Interesse für Computer war auch in der DDR damals vor 45 Jahren riesig. Sven Hecker nimmt uns mit zurück in die 80er Jahre.
2: Also Fußball spielen und sowas, Tischtennis, Hausarbeiten verrichten.
3: Vielleicht für die Schule, dass man jemanden zur Schule gehen braucht, dass er das speichert und dann kann man abfragen, dass man den in die Schule schickt.
4: In der Landwirtschaft eben computergesteuerte Maschinen. Also bestimmte Arbeitsprozesse werden vorwiegend mit Computer gesteuert. Die Menschen sind eben nur noch da als Aufsichtsperson.
5: Hochfliegende Hoffnungen im Sommer 1986. Ein Wissenschaftsmagazin im DDR-Radio versucht damals, dem geneigten Publikum den Computer näher zu bringen. Mittels digitaler Spielereien zeitgenössischer Rechner. Aber auch ganz ernsthaft. Dazu sind die Radioleute im VEB Robotron Büromaschinenwerk in Sömmerda zu Gast. Dort hat man einige Jahre zuvor im August 1981 den ersten eigenen 8-Bit-Rechner präsentiert, den Bürocomputer A5110, ein Zitat:
6: druckerbasierendes Auftischgerät.
5: Rein visuell eine übergroße Schreibmaschine. 8-Bit, das beschreibt die Menge der parallel zu verarbeitenden Informationseinheiten.
7: Ein 8-Bit-Rechner, und das ist die Mehrzahl der Rechner auf der Welt, ist der einfachere Typ. Der 16-Bit-Rechner ist schneller und der 32-Bit-Rechner ist die Spitze, die wir überhaupt international zurzeit besitzen.
5: Der internationalen Computerspitze schlürft die DDR allerdings um ein paar Jahre hinterher. Gründe: Devisenmangel, Technikembargo des Westens und wirtschaftlich starre Strukturen. Das ressourcenverschlingende Vorhaben Mikroelektronik bleibt nicht ohne Spott der Bevölkerung angesichts der anfangs voluminösen Produkte.
6: Robotron. Wir sind nicht klein zu kriegen.
5: In Sömmerda hat die Entwicklung von Rechentechnik eine jahrzehntelange Tradition. Das dortige Werk wird 1978 eingegliedert ins Kombinat Robotron. Unter dessen Dach sollen 21 Betriebe planmäßig die volkseigene DDR-Industrie ins Computerzeitalter katapultieren. So kommt 1986 aus Sömmerda der Personalcomputer PC 1715. Um den Laien mit der neuen Technik vertraut zu machen, vergleicht man im DDR-Radio den PC mit einem anderen, raren Konsumgut.
8: Der PKW Trabant 601 hat 26 PS. Das sind 19,1 Kilowatt.
9: Der PC 1715 hat eine Rechengeschwindigkeit, die der Taktfrequenz des Mikroprozessors von 2,5 MHz entspricht.
5: Rückt nun auch in der DDR der PC als Alltagsbegleiter in greifbare Nähe? Albrecht Bär, Konstrukteur bei Robotron in Sömmerda, dämpft gleich ein wenig die Erwartungen mit Argumenten, die in der KI-Debatte von heute fast vertraut klingen.
10: Kein Computer ersetzt Erfahrungswerte oder theoretische Kenntnisse, die durch schulische Ausbildung ausgeprägt werden. Der Computer ist nur im Rahmen seiner programmierten Möglichkeiten in der Lage, Fragen zu beantworten.
5: 1986. Viel Zeit bleibt in Sömmerda nicht, denn die politischen Halbwertszeiten in der DDR sind noch geringer als die der Computerprozessoren.
11: Ich hoffe, Sie haben alles gut verstanden. Auf Wiederhören.
0: Ich glaube, da war nicht wirklich was zu verstehen, aber wie auch immer, die Technik war eben noch nicht ganz so weit. An den ersten DDR-Computer erinnerte hier Sven Hecker bei uns im Blick in die Geschichte. Ja, und es war der Samstagmorgen bei MDR Klassik. Wir verabschieden uns sozusagen mit einem Lied für Frauenchor und Klavier, beziehungsweise vielleicht noch nicht ganz verabschieden, aber gehen in den Wald, ganz das Motto des MDR Musiksommers.

im Wald. Damit haben wir das Motto vom MDR Musiksommer dieses Jahr nochmal aufgenommen. Heute zu erleben im Kloster Michaelstein mit ein paar Konzerten. Gehen Sie einfach mal online, dort finden Sie die alle. Und in Aschersleben gibt es auch das Eröffnungskonzert von gestern Abend sozusagen nochmal zum zweiten Mal. Also herzlich willkommen im MDR Musiksommer. Das war der Samstagmorgen mit Musik von Alexander Gosch. Mein Name ist Annette Mautner. Tschüss und ahoi. Haben Sie ein schönes Wochenende.

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2: Uhr mit Alexander Tierhorst. Nach dem Fund einer Sprengstoffdrohne am Flughafen Leipzig-Halle hat die Polizei die Überwachungstechnik verstärkt. Wie ein Sprecher der Bundespolizei dem MDR bestätigte, wurde ein mobiler Drohnenwachposten auf der Aussichtsplattform des alten Tower-Gebäudes installiert. Damit könne der Anflug von Drohnen frühzeitig und aus großer Entfernung erkannt werden. Es gebe auch Technik, um unbefugte Flugobjekte gezielt zu stören und im Notfall zur Landung zu zwingen. Die Aussichtsplattform bleibe bis auf Weiteres für Besucher gesperrt. Der Bundesverband der deutschen Industrie begrüßt die vorübergehende Aufhebung von Lkw-Fahrverboten an Sonn- und Feiertagen. Der stellvertretende BDI-Hauptgeschäftsführer Holger Lösch sagte der Rheinischen Post, durch die Maßnahme könnten die Folgen des Niedrigwassers abgemildert und die Lieferketten stabilisiert werden. Die Gewerkschaft Verdi kritisierte, dass Lkw-Fahrer nun stärker belastet würden. Der Umweltverband BUND meinte, niedrige Flusspegel seien ein Symptom der Klimakrise. Da sei mehr Lkw-Verkehr nicht zielführend. 4 Bundesländer lockern befristet das Lkw-Fahrverbot an Sonn- und Feiertagen. Es handelt sich um Niedersachsen, Nordrhein-Westfalen, Rheinland-Pfalz und das Saarland. Medienexperten sehen eine große Gefahr durch die Markthoheit einzelner Konzerne wie Google oder Meta im digitalen Raum. Die Referentin für Medienpolitik bei der Gewerkschaft Verdi, Bettina Hesse, sagte dem MDR, wenige globale Plattformkonzerne würden ganz wesentliche Infrastrukturen unserer alltäglichen Kommunikation kontrollieren. Diese mediale Macht sei problematisch verquickt mit politischer und ökonomischer Macht. In Deutschland soll im August kommenden Jahres ein neuer digitaler Medienstaatsvertrag in Kraft treten. Dafür wird eine Regel diskutiert, wonach Medienunternehmen nicht mehr als 30% Marktanteil haben dürfen. Diese Regel gilt bereits in Radio und Fernsehen. Der Oberbürgermeister von Freiberg im Erzgebirge, Philipp Preißler, hat in Leipzig offenbar einen Polizeieinsatz ausgelöst. Wie Medien übereinstimmend berichten, soll er am Donnerstag in einem Hotel in der Messestadt randaliert haben. In einer Pressemitteilung der Polizei heißt es, ein Mann habe die Einrichtung beschädigt und Teile davon aus dem Fenster geworfen. Als Beamter einschritten, habe er sich gewehrt. 2 Polizisten seien verletzt worden. Der Mann sei in ein Krankenhaus gebracht worden, gegen ihn werde wegen Sachbeschädigung und Widerstand gegen Vollstreckungsbeamte ermittelt. Unklar ist, ob er alkoholisiert war oder unter Drogen stand. Das waren die Nachrichten. Das Wetter, die Temperaturen von 9 Uhr. Auf dem Brocken wolkenlos bei 10 Grad, in Chemnitz wolkenlos 17. Dresden wolkenlos 17, Eisenach wolkenlos 17 Grad. In Erfurt 16, auf dem Fichtelberg 13 Grad, auch in Gera wolkenlos, hier 17 Grad. Görlitz wolkenlos 18. Halle 19, Leipzig 18, Magdeburg 19 und in Meiningen wolkenlos bei 18 Grad. Die Vorhersage: Sonne heute und wenig Wolken, trocken, 25 bis 28 Grad, nachts meist klar bei 15 bis 8 Grad. Morgen Sonne, zum Abend hin mehr Wolken, örtlich Gewitter, 30 bis 35 Grad. Und am Montag vereinzelt Schauer, weiter hochsommerlich heiß. MDR Verkehrsdienst. A13 Richtung Berlin zwischen Thiendorf und Ortrand, Bergungsarbeiten, die Strecke ist gesperrt, zurzeit 4 Kilometer Stau. A72 Richtung Hof zwischen Zwinkau und Röther, in beiden Richtungen Stau wegen eines liegengebliebenen PKWs, 15 Minuten Verzögerung. Ortsumfahrung Quedlinburg, hier zwischen Abzweig Gernrode und A36 liegen Splitt und Steine auf der Fahrbahn. Geblitzt wird auf der A9 Richtung München zwischen Niemeck und Kleinmarzins. Soweit der MDR-Verkehrsdienst, die Zeit 10.04 Uhr.
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0: und im Notfall zur Landung zu zwingen. Die Aussichtsplattform bleibe bis auf Weiteres für Besucher gesperrt. Der Bundesverband der deutschen Industrie begrüßt die vorübergehende Aufhebung von Lkw-Fahrverboten an Sonn- und Feiertagen. Der stellvertretende BDI-Hauptgeschäftsführer Holger Lösch sagte der Rheinischen Post, durch die Maßnahme könnten die Folgen des Niedrigwassers abgemildert und Lieferketten stabilisiert werden. Die Gewerkschaft Verdi kritisierte, dass Lkw-Fahrer nun stärker belastet würden. Der Umweltverband BUND meinte, niedrige Flusspegel seien ein Symptom der Klimakrise, da sei mehr Lkw-Verkehr nicht zielführend. 4 Bundesländer lockern befristet das Lkw-Fahrverbot an Sonn- und Feiertagen. Es handelt sich um Niedersachsen, Nordrhein-Westfalen, Rheinland-Pfalz und das Saarland. Russland hat nach eigenen Angaben eine Produktionsstätte des ukrainischen Rüstungsherstellers Firepoint angegriffen. Wie das Verteidigungsministerium in Moskau mitteilt, werden in der Fabrik Teile und Sprengköpfe für den Marschflugkörper Flamingo bereitgestellt. Außerdem sei ein Treibstofflager vernichtet worden. Die Ukraine bestätigte brennende Öltanks in Kiew. Weiter seien 3 Menschen getötet worden, als eine Drohne ein Wohnhaus nahe der Hauptstadt getroffen habe. Russische Behörden berichten von ukrainischen Drohnenangriffen auf eine Ölraffinerie in der Region Krasnodar sowie eine Industrieanlage in der Region Samara. Medienexperten sehen eine große Gefahr durch die Markthoheit einzelner Konzerne wie Google oder Meta im digitalen Raum. Die Referentin für Medienpolitik bei der Gewerkschaft Verdi, Bettina Hesse, sagte dem MDR, wenige globale Plattformkonzerne würden ganz wesentliche Infrastrukturen unserer alltäglichen Kommunikation kontrollieren. Diese mediale Macht sei problematisch verquickt mit politischer und ökonomischer Macht. In Deutschland soll im August kommenden Jahres ein neuer digitaler Medienstaatsvertrag in Kraft treten. Dafür wird eine Regel diskutiert, wonach digitale Plattformen nicht mehr als 30% Marktanteil haben dürfen. Diese Regel gilt schon in Radio und Fernsehen. Das waren die Nachrichten. Das Wetter, die Temperaturen von 10 Uhr. Auf dem Brocken wolkenlos bei 12 Grad. Chemnitz wolkenlos 18. Dresden wolkenlos 19, Eisenach wolkenlos 19 Grad. Erfurt wolkenlos 18. Fichtelberg wolkenlos 15 Grad. Gera wolkenlos 19, Görlitz wolkenlos 19. Auch in Halle keine Wolken bei 20 Grad. Leipzig 19. Magdeburg 21 und in Meiningen ebenfalls wolkenlos 20 Grad. Die Vorhersage, heute Sonne, wenig Wolken und trocken, 25 bis 28 Grad die Höchstwerte, nachts meist klar bei 15 bis 8 Grad. Morgen Sonne, zum Abend hin mehr Wolken und örtlich auch stellenweise Gewitter, die Werte morgen 30 bis 35 Grad. Montag vereinzelt Schauer und weiter hochsommerlich heiß. MDR Verkehrsdienst. A2 Richtung Berlin zwischen Allerinnersleben und Eilsleben. 4 Kilometer stockender Verkehr an einer Baustelle. Die A13 Richtung Berlin zwischen Thiendorf und Ortrand ist die Strecke wegen Bergungsarbeiten gesperrt. Zurzeit 5 Kilometer Stau. A72 Richtung Leipzig zwischen Chemnitz Süd und Kreuz Chemnitz stockender Verkehr wegen Bauarbeiten. Und der Bahnübergang Meesdorf und Beese öffnet die Schranke nicht mehr. Geblitzt wird auf der A4 Richtung Frankfurt zwischen Erfurt Ost und West und der A9 Richtung München zwischen Niemeck und Kleinmarzehns. Soweit der MDR-Verkehrsdienst, 11.04 Uhr.
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1: Um 12 Uhr mit Ralf Valencia. Florian Wellbrock hat zum Abschluss der Freiwasserwettbewerbe bei der Schwimm-EM in Paris seine dritte Goldmedaille gewonnen. Der Schwimmer vom SC Magdeburg bezwang in der Mixed Shuffle über 4x1,5 Kilometer Italien und Ungarn. Mit dabei waren auch Julia Ackermann vom SC Chemnitz, Isabel Gose vom SC Magdeburg und Oliver Klemert, der ebenfalls in Magdeburg trainiert. Es war die vierte deutsche Goldmedaille an der Seen, dazu gab es einmal Bronze.

0: Russland hat nach eigenen Angaben eine Produktionsstätte des ukrainischen Rüstungsherstellers Firepoint angegriffen. Wie das Verteidigungsministerium in Moskau mitteilte, werden in der Fabrik Teile und Sprengköpfe für den Marschflugkörper Flamingo hergestellt. Außerdem sei ein Treibstofflager vernichtet worden. Die Ukraine bestätigte lediglich brennende Öltanks in Kiew. Weiterhin seien drei Menschen getötet worden, als eine Drohne ein Wohnhaus nahe der Hauptstadt getroffen habe. Russische Behörden berichten von ukrainischen Drohnenangriffen auf eine Ölraffinerie in der Region Krasnodar und eine Industrieanlage in der Region Samara. 5 Menschen seien verletzt worden. Nach dem Fund einer Sprengstoffdrohne am Flughafen Leipzig-Halle hat die Bundespolizei die Überwachungstechnik verstärkt. Wie ein Sprecher der Bundespolizei dem MDR bestätigte, wurde ein mobiler Drohnenwachposten auf der Aussichtsplattform des alten Tower-Gebäudes installiert. Damit könne der Anflug von Drohnen frühzeitig und aus großer Entfernung erkannt werden. Es gäbe auch Technik, um unbefugte Flugobjekte gezielt zu stören und im Notfall zur Landung zu zwingen. Die Aussichtsplattform bleibe bis auf Weiteres für Besucher gesperrt. Das waren die Nachrichten. Und nun zum Wetter mit den Temperaturen von 11 Uhr. Auf dem Brocken sonnig bei 13 Grad, Chemnitz sonnig 20, Dresden sonnig 20, Eisenach sonnig 20, in Erfurt sonnig bei 20 Grad und sonnig auch auf dem Fichtelberg bei 16 Grad. Gera sonnig 21 Grad, Görlitz heiter 21, Halle 22, Leipzig sonnig 21, Magdeburg sonnig 21 und in Meiningen ebenfalls sonnig bei 21 Grad. Die Vorhersage: Am Nachmittag nur lockere Wolken, viel Sonne und trocken, Höchstwerte 25 bis 28, an der Grenze zu Bayern bis 30 Grad, teils auffrischender Ostwind. In der Nacht locker bewölkt oder klar und trocken, Tiefstwerte 15 bis 8 Grad. Morgen wieder viel Sonne, erst gegen Abend mehr Wolken und örtlich Schauer oder Gewitter, Höchstwerte 30 bis 35 Grad. Am Montag wechselnd bewölkt mit einzelnen Schauern und weiterhin hochsommerlich heiß. MDR Verkehrsdienst, Vorsicht auf der A2 Richtung Berlin. Zwischen Alsleben und Bornstedt liegen Fahrzeugteile auf allen Fahrspuren. Vorsicht auf der A2 Richtung Hannover. Zwischen Bornstedt und Alsleben liegen 2 Alurampen auf der Fahrbahn. Die A13 Richtung Berlin ist zwischen Thiendorf und Ortrand wegen Bergungsarbeiten gesperrt. Hier zurzeit 5 Kilometer Stau. Die Auffahrten Schönborn und Thiendorf sind deshalb ebenfalls gesperrt. A72 Richtung Leipzig, zwischen Stolberg Nord und dem Kreuz Chemnitz, stockender Verkehr wegen Bauarbeiten, hier dauert es 20 Minuten länger. Vorsicht auf der A72 Richtung Hof, zwischen Zwickau Ost und Zwickau West liegt eine Plane auf der rechten Fahrspur. Geblitzt wird auf der A4 Richtung Frankfurt, zwischen Erfurt Ost und Erfurt West und auf der A9 Richtung München, zwischen Niemegk und Kleinmarzehns. Soweit der MDR Verkehrsdienst, die Zeit 12.04 Uhr.
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3: Um 13 Uhr mit Ralf Valencia. Florian Wellbrock hat zum Abschluss der Freiwasserwettbewerbe bei der Schwimm-EM in Paris seine dritte Goldmedaille gewonnen. Der Schwimmer vom SC Magdeburg bezwang er in der Mixed-Shuffle über 4x1,5 Kilometer Italien und Ungarn. Mit dabei war auch Julia Ackermann vom SC Chemnitz, Isabel Gose vom SC Magdeburg und Oliver Klemert, der ebenfalls in Magdeburg trainiert. Es war die vierte deutsche Goldmedaille in der Seine, dazu gab es einmal Bronze. Russland hat nach eigenen Angaben eine Produktionsstätte des ukrainischen Rüstungsherstellers Firepoint angegriffen. Wie das Verteidigungsministerium in Moskau mitteilte, werden in der Fabrik Teile und Sprengköpfe für den Marschflugkörper Flamingo hergestellt. Außerdem sei ein Treibstofflager vernichtet worden. Die Ukraine bestätigte lediglich brennende Öltanks in Kiew. Weiterhin seien drei Menschen getötet worden, als eine Drohne ein Wohnhaus nahe der Hauptstadt getroffen habe. Russische Behörden berichten von ukrainischen Drohnenangriffen auf eine Ölraffinerie in der Region Krasnodar und eine Industrieanlage in der Region Samara. 5 Menschen seien verletzt worden. In Plauen hat eine Demonstration gegen die Politik der Bundesregierung begonnen. Ein Polizeisprecher erklärte, bisher laufe alles störungsfrei. Zu den Teilnehmerzahlen machte er

0: Teilnehmern Verkehrsschilder eingezogen. Wie die Polizeiinspektion Saalfeld mitteile, wurden bislang 9 Schilder sichergestellt, einige davon durch Drohnenüberwachung. Gegen die Festivalbesucher werde wegen Diebstahls ermittelt. Sonne, Mond, Sterne gilt als eines der bundesweit größten Open-Air-Festivals für elektronische Musik. Bis Sonntag werden mehr als 33.000 Musikfans erwartet. Das waren die Nachrichten. Und nun zum Wetter mit den Temperaturen von 12 Uhr. Auf dem Brocken wolkig bei 14 Grad. Chemnitz sonnig 21, Dresden sonnig 21, Eisenach sonnig 22, Erfurt sonnig 22 und sonnig auch auf dem Fichtelberg bei 17 Grad. Gera sonnig 22, Görlitz sonnig 21, Halle 23, Leipzig sonnig 22, Magdeburg heiter 23 und in Meiningen sonnig bei 23 Grad. Die Vorhersage: am Nachmittag nur lockere Wolken, viel Sonne und trocken, Höchstwerte 25 bis 28, an der Grenze zu Bayern bis 30 Grad, teils auffrischender Ostwind. In der Nacht locker bewölkt oder klar und trocken, Tiefstwerte 15 bis 8 Grad. Morgen wieder viel Sonne, erst gegen Abend mehr Wolken und örtlich Schauer oder Gewitter, Höchstwerte 30 bis 35 Grad. Am Montag wechselnd bewölkt mit einzelnen Schauern und weiterhin hochsommerlich heiß. MDR-Verkehrsdienst A2 Richtung Berlin. Zwischen Allerengersleben und Bornstedt 9 Kilometer stockender Verkehr an einer Baustelle. Hier dauert es eine Dreiviertelstunde länger. A2 Richtung Hannover. Zwischen Irxleben und Bornstedt steht ein defektes Fahrzeug auf der linken Fahrspur. Vorsicht auf der A4 Frankfurt Richtung Dresden. In Höhe Wüstenbrand liegen Fahrzeugteile auf der Fahrbahn. A9 Richtung München zwischen Gefrees und dem Dreieck Bayreuth-Kulmbach. 5 Kilometer stockender Verkehr an einer Baustelle. Hier dauert es eine Viertelstunde länger. Die A13 Richtung Berlin ist zwischen Thiendorf und Ortrand wegen Bergungsarbeiten gesperrt. Hier zurzeit 6 Kilometer Stau. Die Auffahrten Schönborn und Thiendorf sind ebenfalls gesperrt. Vorsicht auf der A14 Richtung Dresden. Zwischen Halle-Trotha und Halle-Tornau liegt ein Plastikteil auf der rechten Fahrspur. A72 Richtung Leipzig zwischen Stolberg Nord und dem Kreuz Chemnitz. 6 Kilometer stockender Verkehr wegen Bauarbeiten. Hier dauert es 20 Minuten länger. Geblitzt wird auf der A4 Richtung Frankfurt zwischen Erfurt Ost und Erfurt West und auf der A9 Richtung München zwischen Niemeck und Kleinmarzehns. Soweit der MDR-Verkehrsdienst, die Zeit 13.04 Uhr.
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3: Um 14 Uhr mit Ralf Valencia. Florian Wellbrock hat zum Abschluss der Freiwasserwettbewerbe der Schwimm-EM in Paris seine dritte Goldmedaille gewonnen. Der Schwimmer vom SC Magdeburg bezwang in der Mixstaffel über 4x1,5 Kilometer Italien und Ungarn. Mit dabei waren auch Julia Ackermann vom SC Chemnitz, Isabel Gose vom SC Magdeburg und Oliver Klemet, der ebenfalls in Magdeburg trainiert. Es war die vierte deutsche Goldmedaille in der Seine, dazu gab es einmal Bronze. Russland hat nach eigenen Angaben eine Produktionsstätte des ukrainischen Rüstungsherstellers Firepoint angegriffen. Laut Verteidigungsministerium in Moskau wurden in der Fabrik Teile und Sprengköpfe für den Marschflugkörper Flamingo hergestellt. Außerdem sei ein Treibstofflager vernichtet worden. Die Ukraine bestätigte lediglich brennende Öltanks in Kiew. Drei Menschen seien getötet worden, als eine Drohne ein Wohnhaus nahe Kiew getroffen habe. Russische Behörden berichten von ukrainischen Drohnenangriffen auf eine Ölraffinerie in der Region Krasnodar und eine Industrieanlage in der Region Samara. Nach dem Fund einer Sprengstoffdrohne am Flughafen Leipzig-Halle hat die Bundespolizei die Überwachungstechnik verstärkt. Wie ein Sprecher dem MDR bestätigte, wurde ein mobiler Drohnenwachposten auf der Aussichtsplattform des alten Tower-Gebäudes installiert. Damit könne der Anflug von Drohnen frühzeitig und aus großer Entfernung erkannt werden. Man könne auch unbefugte Flugobjekte gezielt stören und zur Landung zwingen. Die Aussichtsplattform bleibe bis auf Weiteres für Besucher gesperrt. Der Bundesverband der deutschen Industrie begrüßt die vorübergehende Aufhebung des Sonntagsfahrverbots für Lkw. Der stellvertretende BDI-Hauptgeschäftsführer Holger Lösch sagte, durch die Maßnahme könnten die Folgen des Niedrigwassers abgemildert und Lieferketten stabilisiert werden. Der Umweltverband BUND kritisierte, niedrige Flusspegel seien ein Symptom der Klimakrise. Da sei mehr Lkw-Verkehr nicht zielführend. Vier Bundesländer lockern befristet das Sonntagsfahrverbot. Es handelt sich um Niedersachsen, Nordrhein-Westfalen, Rheinland-Pfalz und das

0: Halle 24, Leipzig sonnig 24, Magdeburg wolkig 22 und in Meiningen sonnig bei 24 Grad. Die Vorhersage: am Nachmittag nur lockere Wolken, viel Sonne und trocken, Höchstwerte 25 bis 28, an der Grenze zu Bayern bis 30 Grad, teils auffrischender Ostwind. In der Nacht locker bewölkt oder klar und trocken, Tiefstwerte 15 bis 8 Grad. Morgen wieder viel Sonne, erst gegen Abend mehr Wolken und örtlich Schauer oder Gewitter, Höchstwerte 30 bis 35 Grad. Am Montag wechseln bewölkt mit einzelnen Schauern und weiterhin hochsommerlich heiß. MDR Verkehrsdienst A2 Richtung Berlin. Zwischen Allerringersleben und Bornstedt 9 Kilometer stockender Verkehr an einer Baustelle. Hier dauert es eine Dreiviertelstunde länger. A2 Richtung Hannover. Zwischen dem Kreuz Magdeburg und Allerringersleben streckenweise Stau und stockender Verkehr. Hier eine halbe Stunde Verzögerung. Die A13 Richtung Berlin ist zwischen Schönborn und Ortrand nicht mehr gesperrt. Zurzeit hier aber noch stockender Verkehr. A38 Richtung Göttingen zwischen Querfurt und Altstädt stockender Verkehr wegen eines defekten Fahrzeugs in der Baustelle, hier 20 Minuten Verzögerung. A72 Richtung Leipzig zwischen Stolberg Nord und dem Kreuz Chemnitz stockender Verkehr wegen Bauarbeiten und 10 Minuten Verzögerung. Die B184 Richtung Dessau ist in Höhe der A9 nach einem Unfall gesperrt, dadurch ist auch die Abfahrt aus Richtung München nicht möglich. Im Landkreis Harz ist die Straße zwischen Bärenrode und Güntersberge nach einem Unfall gesperrt und geblitzt wird auf der A4 Richtung Frankfurt zwischen Erfurt Ost und Erfurt West. Soweit der MDR Verkehrsdienst, die Zeit 14.04 Uhr.
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1: Um 16 Uhr mit Ralf Valencia. In Bulgarien ist eine Drohne nahe einer Gaspipeline explodiert. Ministerpräsident Romian Radev sagte, die Drohne sei aus Rumänien kommend in den bulgarischen Luftraum eingedrungen und nahe der Grenze detoniert. Der Explosionsort liege in unmittelbarer Nähe der Transbalkan-Pipeline. Die bulgarische Kompressorstation sei etwa 1000 Meter entfernt, die dazugehörige rumänische Station sogar nur 200 Meter. Es sei aber kein Schaden an der Infrastruktur entstanden. Die Drohne sei zuvor weder im bulgarischen noch im rumänischen Luftraum entdeckt worden. Die Ukraine verfügt nach Angaben von Präsident Volodymyr Zelensky über praktisch keine intakten Wärmekraftwerke mehr. Zelensky sagte in der serbischen Hauptstadt Belgrad, Grund seien die nahezu täglichen russischen Angriffe. Mit Serbiens Präsident Aleksandar Vučić habe er über die Herausforderungen gesprochen, vor denen die Ukraine in diesem Winter stehen werde. Es ist Zelenskys erster Besuch in Serbien. Das Land ist traditionell eng mit Russland verbunden und stark von russischen Gaslieferungen abhängig. In Ungarn ist ein Kritiker von Ex-Ministerpräsident Viktor Orbán als nächster Staatspräsident nominiert worden. Laut dem aktuellen Regierungschef Peter Modja soll der frühere Präsident des Obersten Gerichtshofs Andreas Baca das Amt begleiten. Baca habe sich konsequent für Rechtsstaatlichkeit und die Unabhängigkeit der Justiz eingesetzt. Die Wahl des 76-Jährigen durch das Parlament gilt als sicher. 2011 war Baca von Orbáns Regierung als Chef des Gerichtshofs abgesetzt worden, 3 Jahre vor Ende seiner Amtszeit. Ein Reisebus mit deutschen Touristen ist in Norwegen umgestürzt. Laut dem öffentlich-rechtlichen Rundfunksender NRK war der Bus in zentralen Norwegen auf einer Fernstraße in einer Kurve umgekippt. An Bord seien 34 Deutsche gewesen. Mehrere von ihnen seien leicht verletzt. 4 seien in Krankenhäuser gebracht worden. Warum sich der Unfall ereignete, ist noch unklar. Mit einem Fiasko ist Magdeburg in die neue Saison der 2. Bundesliga gestartet. Der FCM unterlag zu Hause Eintracht Braunschweig mit 1:6. Bundesliga-Absteiger Heidenheim schlug Aufsteiger Osnabrück 4:3. Weiter spielten Darmstadt-Holstein-Kiel 2:2 und Karlsruhe trennte sich von Bielefeld 2:1. Das waren die Nachrichten. Und nun zum Wetter mit den Temperaturen von 15 Uhr. Fast überall sonnig, auf dem Brocken bei 16 Grad, Chemnitz 23, Dresden 23, Eisenach 25, Erfurt 25, Gera 24, Görlitz 22, Halle 26, Leipzig 25, Magdeburg 25 und sonnig auch in Meiningen bei 26 Grad, auf dem Fichtelberg heiter bei 20 Grad. Die Vorhersage: Am Abend meist sonnig und trocken, 21 bis 24 Grad. In der Nacht locker bewölkt oder klar und trocken, Tiefstwerte 15 bis 8 Grad. Morgen wieder viel Sonne, erst gegen Abend mehr Wolken und örtlich Schauer oder Gewitter, Höchstwerte 30 bis 35 Grad. Am Montag wechseln bewölkt mit einzelnen Schauern und weiterhin hochsommerlich heiß. MDR Verkehrsdienst, A2 Richtung Hannover. Zwischen dem Kreuz Magdeburg und Allerengersleben streckenweise Stau und stockender Verkehr. A9 Richtung Berlin zwischen Köselitz und Kleinmarzens ist die linke Fahrspur nach einem Unfall blockiert. A9 Richtung München zwischen Niemegk und Köselitz stockender Verkehr an einer Baustelle. Hier dauert es eine Viertelstunde länger. A72 Richtung Leipzig zwischen Stolberg Nord und dem Kreuz Chemnitz stockender Verkehr.

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1: Um 17 Uhr mit Kerstin Hoffmann. Rund 10.000 Menschen haben in Plauen gegen die Politik der Bundesregierung demonstriert. Die Polizei zählte damit etwa so viele Demonstranten, wie angemeldet waren. Der Gegenprotest kam den Angaben zufolge auf etwa 400 Unterstützer. Alles sei friedlich abgelaufen. Zwischenzeitlich sei der Demonstrationszug aber wegen Verstößen gegen Auflagen gestoppt worden. Die Kundgebung war vom Projekt Million organisiert worden. Es fordert unter anderem Neuwahlen, einen Stopp der Gesundheitsreform, ein bundesweites 29-Euro-Ticket und eine Reform des öffentlich-rechtlichen Rundfunks. In Bulgarien ist eine Drohne nahe einer Gaspipeline explodiert. Ministerpräsident Roman Radev sagte, die Drohne sei aus Rumänien kommend in den bulgarischen Luftraum eingedrungen und nahe der Grenze detoniert. Der Explosionsort liege in unmittelbarer Nähe der Transbalkan-Pipeline. Es sei aber kein Schaden entstanden. Das Verteidigungsministerium in Sofia teilte inzwischen mit, nach ersten Analysen habe es sich um eine ukrainische Lockdrohne gehandelt, man gehe aber nicht von Vorsatz aus. Die Ukraine verfügt nach Angaben von Präsident Volodymyr Selenskyj über praktisch keine intakten Wärmekraftwerke mehr. Selenskyj sagte in der serbischen Hauptstadt Belgrad, Grund seien die nahezu täglichen russischen Angriffe. Mit Serbiens Präsident Alexander Vučić habe er über die Herausforderungen gesprochen, vor denen die Ukraine in diesem Winter stehen werde. Es ist Selenskyjs erster Besuch in Serbien. Das Land ist traditionell eng mit Russland verbunden und stark von russischen Gaslieferungen abhängig. Ein Reisebus mit deutschen Touristen ist in Norwegen umgestürzt. Laut dem öffentlich-rechtlichen Rundfunksender NRK war der Bus in Zentralnorwegen auf einer Fernstraße in einer Kurve umgekippt. An Bord seien 34 Deutsche gewesen. Mehrere von ihnen seien leicht verletzt. 4 seien in Krankenhäuser gebracht worden. Warum sich der Unfall ereignete, ist noch unklar. Mit einem Fiasko ist Magdeburg in die neue Saison der zweiten Bundesliga gestartet. Der FCM unterlag zu Hause Eintracht Braunschweig mit 1:6. Bundesliga-Absteiger Heidenheim schlug Aufsteiger Osnabrück 4:3. Weiter spielten Darmstadt-Holstein-Kiel 2:2 und Karlsruhe-Bielefeld 2:1. Das waren die Nachrichten. Das Wetter, die Temperaturen von 16 Uhr auf dem Brocken wolkenlos 17 Grad, Chemnitz wolkenlos 25, Dresden wolkenlos 24, Eisenach wolkenlos 26, Erfurt wolkenlos 25, Fichtelberg wolkenlos 20, Gera wolkenlos 25, Görlitz wolkenlos 24, Halle meldet 27 Grad, Leipzig wolkenlos 24, Magdeburg wolkenlos 25 und Meiningen wolkenlos 26 Grad. In der Nacht meist sternenklar, 15 bis 10 Grad, morgen dann viel Sonne, gegen Abend im Südwesten auch Wolken und vereinzelt Schauer oder Gewitter, 30 bis 35 Grad. MDR Verkehrsdienst. Vorsicht auf der A4 Frankfurt Richtung Dresden. Zwischen Wüstenbrand und Limbach-Oberfrohna liegt ein Dachzelt auf der Fahrbahn. A9 Richtung Berlin, zwischen Köselitz und Kleinmarzehns Stau nach einem Unfall. Die A9 Richtung München ist zwischen Coswig und Fockerode nach einem Unfall gesperrt. Zurzeit Stau bis Niemeck. Vorsicht, in der Gegenrichtung ragt die Leitplanke in die linke Fahrspur hinein. Auf der B107 zwischen Fischbeck und Jericho gibt es Behinderungen. Im Landkreis Görlitz ist die Straße zwischen Ottenhain und Strahwalde nach einem Unfall gesperrt. Soweit der MDR-Verkehrsdienst, 17.04 Uhr.
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1: Um 18 Uhr mit Kerstin Hoffmann. Rund 10.000 Menschen haben in Plauen gegen die Politik der Bundesregierung demonstriert. Die Polizei zählte damit etwa so viele Demonstranten, wie angemeldet waren. Der Gegenprotest kam den Angaben zufolge auf etwa 400 Unterstützer. Alles sei friedlich abgelaufen, zwischenzeitlich sei der Demonstrationszug aber wegen Verstößen gegen Auflagen gestoppt worden. Die Kundgebung war vom Projekt Million organisiert worden. Es fordert unter anderem Neuwahlen, einen Stopp der Gesundheitsreform, ein bundesweites 29-Euro-Ticket und eine Reform des öffentlich-rechtlichen Rundfunks. In Bulgarien ist eine Drohne nahe einer Gaspipeline explodiert. Ministerpräsident Roman Radev sagte, die Drohne sei aus Rumänien kommend in den bulgarischen Luftraum eingedrungen und nahe der Grenze detoniert. Der Explosionsort liege in unmittelbarer Nähe der Transbalkan-Pipeline. Es sei aber kein Schaden entstanden. Das Verteidigungsministerium in Sofia teilte inzwischen mit, nach ersten Analysen habe es sich um eine ukrainische Lockdrohne gehandelt. Man gehe aber nicht von Vorsatz aus. Die Linke hat der Bundesregierung vorgeworfen, beim Niedrigwasser zu zögerlich zu handeln. Parteichef Luigi Pantisano kritisierte, Deutschland stecke mitten in einer Wasserkrise. Das werde das Leben unbezahlbar machen. In einem 5-Punkte-Plan forderte Pantisano unter anderem, an den Flüssen Schwammlandschaften zu schaffen, die Wasser aufnehmen und speichern könnten. Die Privatisierung und Versiegelung der Uferzonen müsse gestoppt werden. In einem Wasserregister müsse festgehalten werden, wer wie viel Wasser aus Flüssen und Grundwasser entnehme. Für Wasserbetriebe müsse es ein Privatisierungsverbot geben. Serbien und die Ukraine wollen bis Jahresende ein Freihandelsabkommen abschließen. Darauf verständigten sich die Präsidenten Alexander Vučić und Volodymyr Zelensky in Belgrad. Vučić sicherte der Ukraine Unterstützung für ihre Unabhängigkeit und territoriale Unversehrtheit zu. Eine Zusage für Sanktionen gegen den langjährigen Verbündeten Russland vermied er jedoch. Das geplante Freihandelsabkommen ist für Serbien von zentraler Bedeutung. Es ist eine Voraussetzung für den angestrebten EU-Beitritt. Mit einem Fiasko ist Magdeburg in die neue Saison der zweiten Bundesliga gestartet. Der FCM unterlag zu Hause Eintracht Braunschweig mit 1:6. Bundesliga-Absteiger Heidenheim schlug Aufsteiger Osnabrück 4:3. Weiter spielten Darmstadt-Holstein-Kiel 2:2 und Karlsruhe-Bielefeld 2:1. Das waren die Nachrichten. Das Wetter, die Temperaturen von 17 Uhr, auf dem Brocken wolkenlos 17 Grad, Chemnitz wolkenlos 25, Dresden wolkenlos 25, Eisenach wolkenlos 26, Erfurt wolkenlos 25, Fichtelberg wolkenlos 20, Gera wolkenlos 25, Görlitz wolkenlos 24, Halle meldet 26 Grad, Leipzig wolkenlos 25, Magdeburg wolkenlos 25 und Meiningen wolkenlos 27. In der Nacht meist sternenklar, 15 bis 10 Grad, morgen dann viel Sonne, gegen Abend im Südwesten auch Wolken, vereinzelt Schauer oder Gewitter, Temperaturen bis 35 Grad. MDR-Verkehrsdienst. Vorsicht auf der A72 Richtung Leipzig. Zwischen Zwickau-Ost und Hartenstein befindet sich eine ungesicherte Unfallstelle. Vorsicht auf der A4 Görlitz-Dresden. Zwischen Bautzen-West und Salzenforst sind Rehe auf der Fahrbahn. A9 Richtung Berlin. Zwischen Volkerode und Coswig ragt die Leitplanke in die linke Fahrspur. A9 Richtung Berlin zwischen Köselitz und Kleinmarzins 3 Kilometer Stau. A9 Richtung München zwischen Niemeck und Köselitz Stau nach einem Unfall im Baustellenbereich. A9 Richtung München zwischen Coswig und Volkerode ist die rechte Fahrspur nach einem Unfall gesperrt. Vorsicht auch auf der B81 zwischen der A14 Abfahrt Magdeburg-Sudenburg und Langenweddingen. Hier ist eine Schafherde auf der Fahrbahn. Im Landkreis Weimarer Land zwischen Tannroda und München sind Schafe auf der Fahrbahn. Im Landkreis Leipzig ist die Straße zwischen Buchheim und Ebersbach nach einem Unfall gesperrt. Soweit der MDR-Verkehrsdienst, 18.05 Uhr.
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1: Um 19 Uhr mit Kerstin Hoffmann. Rund 10.000 Menschen haben in Plauen gegen die Politik der Bundesregierung demonstriert. Die Polizei zählte damit etwa so viele Demonstranten, wie angemeldet waren. Der Gegenprotest kam den Angaben zufolge auf etwa 400 Unterstützer. Alles sei friedlich abgelaufen, zwischenzeitlich sei der Demonstrationszug aber wegen Verstößen gegen Auflagen gestoppt worden. Die Kundgebung war vom Projekt Million organisiert worden. Es fordert unter anderem Neuwahlen, einen Stopp der Gesundheitsreform, ein bundesweites 29-Euro-Ticket und eine Reform des öffentlich-rechtlichen Rundfunks. In Bulgarien ist eine Drohne nahe einer Gaspipeline explodiert. Ministerpräsident Roman Radev sagte, die Drohne sei aus Rumänien kommend, in den bulgarischen Luftraum eingedrungen und nahe der Grenze detoniert. Der Explosionsort liege in unmittelbarer Nähe der Transbalkan-Pipeline. Es sei aber kein Schaden entstanden. Das Verteidigungsministerium in Sofia teilte inzwischen mit, nach ersten Analysen habe es sich um eine ukrainische Lockdrohne gehandelt. Man gehe aber nicht von Vorsatz aus. Die Linke hat der Bundesregierung vorgeworfen, beim Niedrigwasser zu zögerlich zu handeln. Parteichef Luigi Pantisano kritisierte, Deutschland stecke mitten in einer Wasserkrise. Das werde das Leben unbezahlbar machen. In einem 5-Punkte-Plan forderte Pantisano unter anderem, an den Flüssen Schwammlandschaften zu schaffen, die Wasser aufnehmen und speichern könnten. Die Privatisierung und Versiegelung der Uferzonen müsse gestoppt werden. In einem Wasserregister müsse festgehalten werden, wer wie viel Wasser aus Flüssen und Grundwasser entnehme. Für Wasserbetriebe müsse es ein Privatisierungsverbot geben. Ein Reisebus mit deutschen Touristen ist in Norwegen umgestürzt. Laut dem öffentlich-rechtlichen Rundfunksender NRK war der Bus in Zentralnorwegen auf einer Fernstraße in einer Kurve umgekippt. An Bord seien 34 Deutsche gewesen, mehrere von ihnen seien leicht verletzt, 4 seien in Krankenhäuser gebracht worden. Warum sich der Unfall ereignete, ist noch unklar. Mit einem Fiasko ist Magdeburg in die neue Saison der zweiten Bundesliga gestartet. Der FCM unterlag zu Hause Eintracht Braunschweig mit 1:6. Bundesliga-Absteiger Heidenheim schlug Aufsteiger Osnabrück 4:3. Weiter spielten Darmstadt-Holstein Kiel 2:2 und Karlsruhe-Bielefeld 2:1. Das waren die Nachrichten. Das Wetter in der Nacht meist sternenklar, 15 bis 10 Grad, morgen viel Sonne, gegen Abend dann im Südwesten auch Wolken, vereinzelt Schauer oder Gewitter. Temperaturen morgen bis 35 Grad. Die Zeit, es ist 19.03 Uhr. MDR Verkehrsdienst, A9 Richtung Berlin zwischen Köselitz und Kleinmarzins, 3 Kilometer Stau. A9 Richtung München zwischen Kleinmarzins und Köselitz, 4 Kilometer Stau. Im Kyffhäuser Kreis zwischen Rottleben und Steintalleben sind Kühe auf der Fahrbahn. Soweit der MDR Verkehrsdienst.
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1: Um 20 Uhr mit Kerstin Hoffmann. Die Sprengstoffdrohne am Flughafen Leipzig-Halle stammt offenbar von Russland. Das berichten mehrere US-Medien. Das Wall Street Journal schreibt unter Berufung auf einen US-Beamten, die Drohne gehöre wahrscheinlich der russischen Regierung. Der Fernsehsender CNN beruft sich auf einen US-Verteidigungsbeamten in Europa. Dieser erklärte, die Drohne stamme von einem russischen Geheimdienst. Nach dem Fund der Drohne in der Nacht zum Mittwoch hatte Bundesinnenminister Alexander Dobrindt von einem hybriden Angriff fremder Mächte gesprochen. In dem Fall ermittelt die Bundesanwaltschaft. Die Linke hat der Bundesregierung vorgeworfen, beim Niedrigwasser zu zögerlich zu handeln. Parteichef Luigi Partisano kritisierte, Deutschland stecke mitten in einer Wasserkrise. Das werde das Leben unbezahlbar machen. In einem 5-Punkte-Plan forderte Partisano unter anderem, an den Flüssen Schwammlandschaften zu schaffen, die Wasser aufnehmen und speichern könnten. Die Privatisierung und Versiegelung der Uferzonen müsse gestoppt werden. In einem Wasserregister müsse festgehalten werden, wer wie viel Wasser aus Flüssen und Grundwasser entnehme. Für Wasserbetriebe müsse es ein Privatisierungsverbot geben. Ein Reisebus mit deutschen Touristen ist in Norwegen umgestürzt. Laut dem öffentlich-rechtlichen Rundfunksender NRK war der Bus in Zentralnorwegen auf einer Fernstraße in einer Kurve umgekippt. An Bord seien 34 Deutsche gewesen. Mehrere von ihnen seien leicht verletzt. 4 seien in Krankenhäuser gebracht worden. Warum sich der Unfall ereignete, ist noch unklar. Rund 10.000 Menschen haben in Plauen gegen die Politik der Bundesregierung demonstriert. Die Polizei zählte damit etwa so viele Demonstranten, wie angemeldet waren. Der Gegenprotest kam den Angaben zufolge auf etwa 400 Unterstützer. Alles sei friedlich abgelaufen. Zwischenzeitlich sei der Demonstrationszug aber wegen Verstößen gegen Auflagen gestoppt worden. Die Kundgebung war vom Projekt Million organisiert worden. Es fordert unter anderem Neuwahlen, einen Stopp der Gesundheitsreform, ein bundesweites 29-Euro-Ticket und eine Reform des öffentlich-rechtlichen Rundfunks. Mit einem Fiasko ist Magdeburg in die neue Saison der zweiten Bundesliga gestartet. Der FCM unterlag zu Hause Eintracht Braunschweig mit 1:6. Bundesliga-Absteiger Heidenheim schlug Aufsteiger Osnabrück 4:3. Weiter spielten Darmstadt-Holstein Kiel 2:2 und Karlsruhe-Bielefeld 2:1. Das waren die Nachrichten. Das Wetter in der Nacht meist sternenklar und trocken, 17 bis 10 Grad. Morgen viel Sonne, zum Abend Schauer oder Gewitter. Temperaturen morgen bis 35 Grad. Die Zeit, es ist 20.03 Uhr.
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2: Ein junger Mann verliert bei einem Racheakt ein Bein. Er wird depressiv, bittet schließlich die Accabadora Bonaria, ihn zu töten. Accabadora, das ist eine Art Sterbehelferin, die es bis Mitte des 20. Jahrhunderts vor allem im ländlich geprägten Sardinien gab. Sie wurde von Familien gerufen, um unheilbar kranke, dahin siechende Menschen von ihren Qualen zu erlösen. Accabadora, so heißt auch die neueste Oper von Francesco Filidei, uraufgeführt am 4. Juli im Théâtre du Jeu de Paume beim Festival Aix-en-Provence. Ich freue mich, Ihnen diese Opernuraufführung sowie ab 21.45 Uhr ein Kammermusikkonzert mit Preisträgern des ARD-Wettbewerbes im ARD-Radio-Festival vorstellen zu können. Mein Name ist Bettina Volksdorf. Ja, er ist inzwischen ein erfolgsverwöhnter Opernkomponist, der Italiener Francesco Filidei. Zuletzt feierte der 53-Jährige mit Il Nome della Rose, nach dem Roman von Umberto Eco, an der Mailänder Scala einen Riesenerfolg. Accabadora ist seine 4. Oper. Er hat sie kammermusikalisch besetzt und die Handlung führt nach Sardinien, denn da gibt es eine biografische Verbindung, wie Francesco Filidei sagt.
3: Meine Mutter und meine Oma sind Sardinnen. Als ich dann dieses Buch von Michela Murgia gelesen habe, begriff ich plötzlich, dass die Figur der Accappadora meiner Oma sehr ähnlich war. Wobei ich hoffe, dass sie niemanden getötet hat.
2: Ja, das wird sie ganz sicher nicht getan haben, die Großmutter von Francesco Filidei. Aber da sowohl seine Oma als auch die der Schriftstellerin Michela Murgia im sardischen Montevecchio lebten, haben ihn die beiden Damen offenbar zu seiner Oper Accappadora inspiriert. Dabei kommt Francesco Filidei ursprünglich von der Orgel. Er lernte sein kompositorisches Handwerk, unter anderem bei Salvatore Sciarrino, probierte als komponierender Jungspund viel aus. Zum Beispiel wie Speichel, Zähne oder die Atmung klingen. Später kamen dann auch Naturtöne dazu und in Accappadora hat er sich zum Beispiel durch musikalische Traditionen der Sarden inspirieren lassen. Manuel Bruck, der sowohl die Filidei-Opernuraufführung in Mailand als auch die in Aix miterlebt hat, ordnet dessen musikalisch-stilistische Herangehensweise ein.
4: Er findet thematisch Anschlüsse eben auch an diese Musikkultur, vor allem an diesen inzwischen ja auch von der UNESCO als Weltkulturerbe geschützten Canto di Tenori. Das sind diese obertönhaften, teilweise sehr, sehr alten Hirtengesänge, die oft so im Quintenabstand sind. Und er hat eben auch in dieser Oper einen natürlich so ein bisschen antikisch gemeinten Chor, in dem aber auch zwei Frauenstimmen zu hören sind, die eben so mit gewissen Anspielungen an diesen Canto di Tenore zu hören sind. Es gibt aber eben auch, er hat eben auch gesagt, in Sardinien, wenn er da früher zu Hause war, die Natur, die Geräusche der Natur, selbst die Macchia, wo eben die Insekten ihre Laute von sich geben, das Vögelgezwitscher, der Wind in den Weiden, wie man so schön sagt, und das Meer, das Tuten, die Glocken in den Kirchen der Dörfer, das hat ihn alles beeinflusst und das hört man auch in dem Stück. Es gibt auch zum Beispiel ein Intermezzo, das ist ja auch eine Tradition bei italienischen

0: und in der neuen Spielzeit von Elisabeth Stöppler an der Oper Leipzig inszeniert werden wird. Felideis Accabadora basiert auf dem gleichnamigen Roman der aus Sardinien stammenden Schriftstellerin Michela Murgia. Und wenngleich ich den Begriff eingangs schon erwähnte, wofür Accabadora im Detail steht, erläutert Manuel Brok folgendermaßen.
1: Die Accabadora, das ist eine mythische Figur. Und zwar war das eine alte, meistens unverheiratete Frau im Dorf, die Sterbehilfe geleistet hat. Also man hat dort quasi etwas, worüber wir heute natürlich ausführlichst diskutieren, damals quasi sozusagen als Kreislauf des Lebens und Sterbens, auch natürlich eng verbunden mit Vieh, das sind natürlich, ist ja auch ein Bauernvolk, sehr ernst genommen. Und sowohl der Betroffene selber oder eben auch die Verwandten, wenn die das Gefühl hatten, es geht jetzt wirklich zu Ende, es ist jetzt nur noch ein Leiden, dann konnte die geholt werden und hat dann, man muss das jetzt ganz drastisch sagen, mit einem Hammerschlag oder eben mit einem Kissen dieses Leben beendet. Das waren gläubige Frauen, die waren hoch angesehen, weil die quasi sozusagen eine Arbeit übernommen haben, die die Familie selber in dem Fall natürlich nicht leisten konnte. Und das hat sich dann natürlich in den 50er Jahren irgendwann dann verflüchtet. Das wäre ja auch dann damals zu Anklagen gekommen. Aber es ist eben sozusagen, es gehört zu diesen Volksmythen in Sardinien dazu.
0: So, damit kurz zur Handlung des knapp anderthalbstündigen Einakters. Die Accabadora Zia Bonaria lebt im fiktiven sardischen Dorf Soreni. Sie ist eine geachtete Schneiderin und sie ist kinderlos. Eines Tages nimmt Zia Bonaria die jüngste Tochter einer kinderreichen, mittellosen Witwe bei sich auf. Es ist Maria, die lange Zeit nichts vom Tun ihrer Ersatzmutter ahnt, bis diese, ich hatte es eingangs erwähnt, einen jungen, schwer verletzten Mann auf dessen Bitten hin von seinen Schmerzen und irdischen Leiden entbindet. An diesem Punkt kappt Maria sämtliche Bindungen und verlässt das Dorf sowie die Bonaria. Jahre später kehrt sie zurück, findet ihre Ziehmutter Bonaria alt, krank und bettlägerig vor. Und wie Maria sich in dieser Situation entscheidet, ja, dazu mehr, nachdem sie die Oper gehört haben. Zur Besetzung. In den Hauptrollen erleben sie Noa Frenkel alt als Zia Bonaria bzw. Accabadora, Rachel Masclé als Maria, Lodovico Filippo Ravizza, Bariton, als Nicola Bastiu. Sein kleiner Bruder ist Andrea Bastiu, gesungen von Hugo Brady, Tenor. Zudem gibt es einen kleinen Chor sowie ein Kammerorchester, dessen Größe Francesco Filidei an die Grabengröße im Théâtre du Jeu de Pomme angepasst hat. Und so spielten 16 Mitglieder des Orchesters der Oper von Lyon. Lucie Leguet leitete diese Uraufführung der Accabadora von Francesco Filidei.

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0: Applaus für alle an der Uraufführung von Accabadora Beteiligten. Applaus für diese neue Oper des Komponisten Francesco Filidei im Théâtre du Jeu de Pomme beim Festival Aix-en-Provence. Jeu de Pomme meint übrigens ein Spiel, das als Vorläufer des heutigen Tennis gilt. Das Théâtre du Jeu de Pomme wurde im 18. Jahrhundert just an einem Ort in Aix errichtet, wo zuvor eine königliche Halle für dieses Ballspiel stand. Tja, und wie ging sie nun aus, die Beziehung zwischen der alten Accabadora Bonaria und Marie? Sie setzt offenbar fort, was ihre Ziehmutter und Sterbeamme, wie sie ja auch genannt wurde, einst tat, um schwerkranken Menschen ohne Heilungschancen zu helfen. Insofern beendet Maria auch das Leben der Bonaria. Sie sind zu Gast beim ARD-Radio-Festival und ich nenne Ihnen an dieser Stelle die komplette Besetzung. Zu hören waren die Altistin Noa Frankel. Sie sang die Zia Bonaria Urai, die Accabadora also. Auch Sopranistin Rachel Masclet, die die Partie der Maria gesungen hat. Die Französin ist übrigens 22 Jahre jung, erhielt ihre erste Ausbildung im Chor bzw. der Maîtrise Populaire der Pariser Opera Comique. Lodovico Filippo Ravizza, Bariton, sang den Nicola Bastio. Der Italiener begann im Knabenchor des Mailänder Doms und als Nicola Bastio, also in der Partie, war er es, der die Accabadora um Sterbehilfe bat. Die Partie des Bruders Andrea Bastio sang Hugo Brady, Tenor. Victoire Bunel, Mezzosopran, war Maestra Luciana. Giannina Bastio, eine Stimme, Francesco Leone, diverse Rollen, darunter Santino Litorra. Und als Chor agierten Camille Primo, Sopran, Olga Simenschuk, Sopran sowie Lofro Korosec, Bass. Zudem waren 16 Damen und Herren des Orchesters der Opera de Lyon sowie Lucie Leguet als musikalische Leiterin beteiligt. Ab der neuen Saison, der neuen Spielzeit, wird die 36-Jährige übrigens musikalische Leiterin der Sinfonietta Lausanne. Wenn Sie die stilistische Fülle, zugleich auch Transparenz der Musik von Francesco Filidei erreicht, möglicherweise auch begeistert hat, hier umreißt er einmal, wovon er sich beim Komponieren leiten lässt.
1: What I'm trying to do with the name of the rose, with the inundation with Giordano Bruno and now with the Accabadora.
2: Was ich in L'Inondation, Giordano Bruno, Il Nome della Rosa und Accabadora versucht habe, an die Kraft unserer Tradition anzuknüpfen. Ich verweigere mich dem nicht, sondern nutze alles, was es gibt, weil ich denke, dass die Oper für uns eine wunderbare Möglichkeit bietet, in einem Moment, in dem wir auf Virtualität und künstliche Intelligenz zurückgreifen können, uns auf die Menschlichkeit zu besinnen, weil zum Beispiel die menschliche Stimme nicht verstärkt ist. Es gibt keine Schutzwand zwischen der Stimme und uns. Sie kann 500 oder 1000 Menschen miteinander verbinden. Und sie bietet die wundervolle Chance zu fühlen, wer wir sind.
0: Die Meinung von Francesco Filidei. Manuel Bruck hat die Uraufführung der Oper am 4. Juli in Aix-en-Provence miterlebt. Hier fasst er seine Eindrücke danach folgendermaßen zusammen.
3: Ich würde mal sagen, mir hat in dem Stück ein bisschen das Ariose, das Opernhafte, wenn man so will, gefehlt, gerade an diesen Stellen. Das ist natürlich ein sehr dramatisches Geschehen dann. Das ist der Freund der Ziehtochter, dieser Accabadora, die im Grunde gar nicht weiß, was ihre Ersatzmutter da ab und zu nachts tut, der wiederum ja quasi von der Accabadora das Leben geschenkt und eine Erziehung geschenkt wird. Also das ist eben auch wieder so Geburt und Tod. Das ist auch sehr schön auf der Bühne dargestellt. Es geht da eben auch um Handwerkliches, um Erde und zum Beispiel der Geburtsvorgang. Also die Frauen, die gebären quasi Mehl. Dieses Mehl landet auf dem Tisch, wird mit Wasser vermischt, geknetet, wird ein Teig und ein Brot und aus einem Riesenleib steigt dann dieses Kind heraus. Also sozusagen, es hat alles so ein bisschen was mit aus der Erde kommst du, zur Erde wirst du zu tun. Mhm. Und die erlebt dann eben mit, wie eben sozusagen dieser Freund von ihr, der ein Weinbauer ist, in einer Eifersuchtsgeschichte eben ins Bein geschossen wird und dann eben sagt, ich bin ja jetzt kein voller Mann mehr und ich kann nicht mehr arbeiten und sozusagen der Accabadora nahe liegt, sie jetzt umzubringen, was die erst nicht tun möchte, weil sie natürlich sagt, du bist jung und das ist kein Grund, aber sie lässt sich dann doch eben überzeugen. Und das ist aber auch der Grund für die junge Frau, die das dann eben mitbekommt, sozusagen, dass ihre Ziehmutter auch noch etwas anderes tut, der Grund wegzugehen, sich zu emanzipieren, heranzuwachsen. Und dann aber, als ihre Ziehmutter im Sterben liegt, als sie das erfährt, muss sie auch sich entscheiden, was sie jetzt mit der macht. Und das ist sozusagen dann das Ende, in 80 Minuten erzählt, in einem etwas palandohaften, sehr eben, wie gesagt, geräuschintensiven, sehr atmosphärischen Stil, wo mir ein bisschen eben teilweise quasi sozusagen die Operndramatik gefehlt hat.
0: Die Meinung von Musikkritiker Manuel Brugg. Accabadora, das hatte ich bereits erwähnt, wurde koproduziert. Im Juli gab es bereits Aufführungen bei den Tiroler Festspielen in Erl und es sind weitere Vorstellungen an den Opernhäusern von Lyon, Dijon, Bologna sowie am Grand Théâtre in Luxemburg geplant. Sie sind zu Gast beim ARD Radio Festival. Ja, bis zum 13. September geht es noch, unser gemeinsames sommerliches Festivalprogramm mit herausragenden Konzerten und Opern von Musikfestivals in Deutschland und Europa. Traditionell enden diese Festivalwochen mit den Preisträgerkonzerten des ARD Musikwettbewerbs. Ein halbes Jahr nach dem Wettbewerb treffen sich einige der jungen Musikerinnen und Musiker zum Festival der ARD-Preisträger. Ja, und sie machen gemeinsam Kammermusik. 4 Tage intensives Trainingscamp, bei dem sie Werke in verschiedenen Besetzungen einstudieren. Wenn alles konzertreif ist, gehen sie dann auf Tournee. Die Schwetzinger SWR-Festspiele, die gehören jedes Jahr zu den Tourneestationen. 2 Tage lang gastieren die jungen Musiker dort im Schwetzinger Schloss und SWR Kultur zeichnet diese Konzerte auf. Wir haben jetzt noch Zeit für Musik von Beethoven, Rebecca Clark, Henriette Bosmans und zu Beginn von Vincent d'Indy. Konkret dessen Trio für Klarinette, Cello und Klavier, B-Dur Opus 29. Praktischerweise spielte D'Indy die 3 Instrumente alle selbst, verlangt den Interpreten in diesem Stück einiges ab. Kein Problem für die 3 jungen Musiker. Elad Navon an der Klarinette. 2025 erspielte er sich den 1. sowie den Publikumspreis beim ARD-Musikwettbewerb. Alexander Warenberg am Cello. Er hat 2024 den 3. Preis gewonnen. Und Lia Wang am Klavier. 2025 war sie die erste Preisträgerin, erhielt zugleich den Publikumspreis.

Das Klarinettentrio in B-Dur Opus 29 von Vincent Dandy. Gespielt wurde es von Elad Navon, Klarinette, Alexander Warenberg, Cello und Lia Wang, Klavier. Alle drei haben sich Preise erspielt beim internationalen Musikwettbewerb der ARD. Alle drei waren am 16. und 17. Mai zu Gast bei den Schwetzinger SWR-Festspielen. Künstlerisches Miteinander statt Wettbewerbsanspannung, das ist die Devise des Festivals der ARD-Preisträger. Seit 2001 organisiert der ARD-Musikwettbewerb diese Kammermusiktournee zur großen Begeisterung der jungen Musiker und des Publikums, das natürlich neugierig ist, die jungen Talente einmal in kammermusikalischer Formation zu erleben. In unserem nächsten Stück ist diese Formation ziemlich außergewöhnlich. Die britische Komponistin Rebecca Clark kombiniert Klarinette und Bratsche miteinander in Prélude, Allegro und Pastorale. Zwei Melodieinstrumente, aber, Sie werden es gleich merken, die Musik ist fast durchweg dreistimmig. Die Bratsche spielt ständig Doppelgriffe, also in zwei Stimmen auf zwei Seiten. Rebecca Clark selbst war eine ausgezeichnete Bratschistin, ihr Bruder spielte Klarinette. 1941 hat sie dieses Duo komponiert und wir hören es jetzt mit Elad Navon an der Klarinette sowie Yonel Ungureanu an der Bratsche. 2023 gewann er den dritten Preis beim ARD-Musikwettbewerb.

Rebecca Clark, Prelude, Allegro und Pastorale, mit Elad Navon an der Klarinette und Yonel Unguriano an der Bratsche. Beide sind sie Preisträger beim internationalen Musikwettbewerb der ARD und haben dieses Jahr am Festival der ARD-Preisträger teilgenommen. Und das ist so etwas wie das Bonbon des Wettbewerbs. Kammermusik in unterschiedlichen Besetzungen, gemeinsam mit anderen Musikerinnen und Musikern, die auf demselben hohen Niveau spielen und die man im Wettbewerbsstress nur zwischen Tür und Angel kennenlernen konnte. Oder bislang gar nicht, weil sie vielleicht schon ein Jahr früher oder später am Start waren. Für alle ist es eine schöne Gelegenheit, hier gemeinsam Musik zu machen und dabei unter anderem bei den Schwetzinger SWR-Festspielen zu gastieren. Die finden jedes Jahr im Mai statt, wenn in Schwetzingen der Flieder und die ersten Rosen blühen. Ein Spaziergang durch den wunderschönen und, wie ich unlängst festgestellt habe, auch weitläufigen barocken Park zwischen Probe und Konzert, ja, das gehört hier unbedingt zum Programm. So wie ein Spargelessen in einem der vielen Restaurants rund um das Schloss. Das führt uns direkt zu unserem nächsten Stück. Ehe ich ans Werk gehe, muss ich etwas essen. Das ist der Text einer Arie aus einer komischen Oper von Joseph Weigel, im Original allerdings auf Italienisch. Zu Beethovens Zeit war diese Melodie ausgesprochen populär, ein echter Gassenhauer. Beethoven hat darüber Variationen geschrieben, als fulminantes Finale seines Klaviertrios Opus 11. Spitzname: Gassenhauer Trio. Wir hören das Trio jetzt mit Yonel Unguriano. Den Wettbewerb hat er auf der Bratsche gewonnen. Für dieses Stück nimmt er allerdings eine Geige. Mit Alexander Warenberg am Cello und Lia Wang am Klavier.

Ludwig van Beethoven, das Gassenhauer Trio B-Dur Opus 11, gespielt von Preisträgern des ARD-Musikwettbewerbs Jonel Unguriano, Alexander Warenberg und Lia Wang. Im Mai haben sie bei den Schwetzinger SWR-Festspielen gastiert. So, wir haben noch Zeit für eine Zugabe. Nuit Calme aus den drei Impressions der niederländischen Komponistin Henriette Bosmans mit Alexander Warenberg am Cello und Lia Wang am Klavier. Musik.

Mit dieser Zugabe aus den Impressions von Henriette Bosmans geht diese Sendung zu Ende. Dank der Kollegin Doris Bleich für ihre Stückauswahl sowie die Vorstellung der ARD-Wettbewerbspreisträger, die im Mai bei den Schwetzinger SWR-Festspielen zu Gast waren. Nach den Nachrichten geht es im ARD-Radiofestival weiter mit Samson, Spiegel und Haber, die viel guten Jazz gehört haben und ab 23.03 Uhr darüber reden werden. Mit Musik von Johann Sebastian Bach bedankt sich Bettina Volkster für ihr Interesse und ich wünsche noch einen guten Abend.

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1: Um 23 Uhr mit Martin Seiler. Niedersachsen und drei weitere Bundesländer haben das Sonntagsfahrverbot für Lkw ausgesetzt. Das stößt auf ein geteiltes Echo. Bundesverkehrsminister Bilger verteidigte im Deutschlandfunk die Entscheidungen. Aus der Nachrichtenredaktion Christoph Johansen.
2: Der CDU-Politiker verwies auf das Niedrigwasser in deutschen Flüssen, das den Warentransport derzeit massiv beeinträchtigt. Unternehmen brauchten jetzt Flexibilität und zusätzliche Möglichkeiten, so Bilger. Der Bundesverband der deutschen Industrie begrüßte die Entscheidung mehrerer Bundesländer, Lastwagen vorerst auch an Sonntagen fahren zu lassen. Das könne die Auswirkungen des Niedrigwassers abmildern und die Wertschöpfungsketten stabilisieren. Kritik kommt von der Umweltorganisation BUND. Die Verlagerung von Transporten auf die Straße belaste Mensch und Klima. Neben Niedersachsen erlauben vorerst auch Nordrhein-Westfalen, Rheinland-Pfalz und das Saarland Fahrten von Lkw an Sonn- und Feiertagen.
1: Nach dem Fund einer Sprengstoffdrohne auf dem Flughafen Leipzig-Halle berichten US-Medien über Hinweise auf eine russische Herkunft des Flugkörpers. Das Wall Street Journal schreibt unter Berufung auf US-Beamte, Washington sei zu dem Schluss gekommen, dass die Drohne von einem russischen Geheimdienst stamme. In Deutschland hatten bereits der CDU-Verteidigungspolitiker Kiesewetter und Grünen-Fraktionschefin Dröge die Vermutung geäußert, dass Moskau für den Drohnenvorfall verantwortlich sei. Bundesinnenminister Dobrindt sprach dagegen nur von einem hybriden Angriff durch fremde Mächte. Wer in Paris mit einem E-Scooter durch die Stadt fahren will, muss ab sofort einen Helm tragen. Die Polizei reagiert damit nach eigenen Angaben auf die gestiegene Zahl an Unfällen. Neben dem Helm muss auch eine Warnweste oder eine andere reflektierende Ausrüstung oder Kleidung getragen werden. Wird jemand ohne Helm erwischt, droht eine Geldstrafe. Der VfL Wolfsburg hat einen Sieg zum Saisonbeginn in der zweiten Bundesliga verpasst. Der Bundesliga-Absteiger kam gegen den ersten FC Kaiserslautern nur zu einem 0:0. Aus der Sportredaktion Mats Nicholson.
3: Fast 30 Jahre nach ihrem letzten Zweitligaspiel haben die Wolfsburger zu spüren bekommen, wie kompliziert diese Liga ist. Nur in der ersten Hälfte hatte der VfL gute Torchancen. Auch der Gast aus Kaiserslautern kam zu Möglichkeiten und freut sich über einen Auswärtspunkt zum Saisonbeginn. Der erste Tabellenführer kommt aus Braunschweig. Es sei denn, ein Team schießt am Zweitligasonntag ebenfalls 6 Tore. Die Braunschweiger gewannen 6:1 in Magdeburg. Bundesliga-Absteiger Heidenheim besiegte Aufsteiger Osnabrück 4:3. Darmstadt und Kiel trennten sich 2:2. Karlsruhe gewann 2:1 gegen Bielefeld.
1: Das waren die Nachrichten. Das Wetter in Deutschland in der Nacht trocken, Tiefstwerte 20 bis 12 Grad, morgen meist sonnig, Höchstwerte 23 Grad auf den nordfriesischen Inseln bis 36 Grad im Rhein-Main-Gebiet. Am Montag wechselhaft gebietsweise Regen 20 bis 36, am Dienstag viel Sonne, im Norden wolkiger 18 bis 32 Grad. Es ist 23.03 Uhr.
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4: Und herzlich willkommen zu dieser Sendung mit
5: Beate Sampson,
6: Ulrich Habersetzer und
4: Roland Spiegel.
5: Wer die Wahl hat, hat es besser.
4: Wir genießen das hier in dieser Sendung in musikalischer Hinsicht. Wir wählen besondere Jazzalben aus.
6: Hören wir Gutes und reden darüber.
4: So heißt unsere 2022 mit dem Deutschen Radiopreis ausgezeichnete Sendung von BR Klassik heute im ARD Radio Festival Jazz.
5: Und hier überraschen wir uns gegenseitig mit den Jazz-Neuerscheinungen, die uns besonders faszinieren.
6: Und wissen nicht, was die anderen beiden mitgebracht haben.
4: Ein Ratespiel also für Sie und für uns. Aber noch viel mehr eine Chance zum ganz unmittelbaren Austausch über Töne.
6: Frei, ohne Einschränkungen und spontan ist dieser Austausch.
5: Und jetzt geht er los. Roland Spiegel beginnt.
4: Und ich gebe das Wort gleich an die Musik weiter.

0: Ja, das Stück ist eigentlich noch nicht zu Ende. Wir mussten uns hier herausschleichen. Beate Sampson, Uli Habersetzer, was habt ihr gehört und was habt ihr dabei empfunden?
1: Oh, was haben wir empfunden? Oh, das ist aber jetzt eine sehr intime Frage. Nein, nein. Also ich habe zumindest mich darüber gefreut, wie toll die Musik gegroovt hat. Und das hat mich auch erfreut, mal so eine Allianz zu hören von Gitarre und Trompete, hätte ich jetzt gesagt. Beides natürlich mit Effektgeräten ausgestattet und dann ein Klaviertrio mit einem Kontrabass, quasi ganz jazzklassisch. Und dann aber dieser rockige Impetus vom Groove her, gerade am Anfang mit dieser sich immer wiederholenden rhythmischen Figur. Und dann habe ich mir gleich gedacht, ich weiß überhaupt nicht, wer das ist. Klingt vielleicht nach Europa oder vielleicht auch Israel. Also so in der Richtung habe ich seltsamerweise gedacht. Gefühlt habe ich mich wohl.
2: Ich kann da immer mitgehen. Ja, gut. Ja. Ich finde es auch total interessant, diese Mischung aus der verzerrten E-Gitarre und der Trompete mit Effekt, wo man dann manchmal denkt, es

0: Ne? Ich kannte keine der Personen, die hier spielen, vorher. Für mich war das alles neu. Und darum gehe ich davon aus, dass es euch ein bisschen auch so geht. Vielleicht kennt ihr einige, aber es sind Personen, die wir, glaube ich, noch nicht ausführlich vorgestellt hatten. Es ist ein Quintett einer Trompeterin namens Emily Kuhn. Und das Album, das mir sehr gefällt, heißt Feathered Things. Mhm. Fällt euch dazu was ein?
1: Emily Dickinson. Mhm.
0: Genau, und noch mehr. Also die große amerikanische Dichterin Emily Dickinson hat ein Gedicht geschrieben mit dem Titel Hope is a thing with feathers. Hoffnung ist das Ding mit Federn. Und es gibt einen Roman von 2015 von Max Porter, der hat es geändert, der hat darauf geantwortet, mit dem Titel Grief is the thing with feathers. Also Trauer ist das Ding mit Federn. Und da geht es wirklich um das Verarbeiten eines Schicksalsschlages. Und es erscheint eine große schwarze Krähe, die einen Witwer und seine zwei Kinder dazu zwingt, sich nochmal ganz stark mit dem Tod der Mutter auseinanderzusetzen. Und in dem Moment, wo sie die Auseinandersetzung wirklich annehmen, verschwindet die Krähe wieder. Darauf bezieht sich die Trompeterin Emily Kuhn implizit. Sie gibt aber Erklärungen ab, die zeigen, dass sie wirklich im Hinterkopf diese beiden literarischen Vorlagen hatte. Mhm. Denn zu diesem Stück Wingspan steht im Pressematerial, da geht es um Trauer und Zorn über die Normalisierung von Gewalt. Und das Stück mündet dann in die Hoffnung für die Gesellschaft. Ich finde, das sind wirklich beide literarischen Quellen dann mit drin.
2: Hilf uns ein bisschen, wer ist die Dame? Wo kommt die her?
0: Die kommt aus Chicago.
2: Okay.
0: Oder lebt in Chicago. Mhm. Und ich finde nirgends eine genaue Angabe über ihr Geburtsjahr, aber sie hat 2016 ihren Abschluss gemacht. Mhm. Dann ist sie wahrscheinlich in ihren frühen 30ern und bei ihrer Band ist es ungefähr dieselbe Altersriege. Ich sag mal die anderen Leute, die da mitspielen am Klavier. Megan Stagel, das schreibt sich, als wäre es ein österreichischer Name, Stagel. Und in einem Stück singt diese Megan Stagel auch. Dann Eric Skoff an der Gitarre, Kit Lyles am Kontrabass und Gustavo Cortinas am Schlagzeug. Das sind Musikerinnen und Musiker, die seit 10 Jahren in der Szene von Chicago zusammenspielen.
1: Also Wow. Ich finde es ja spannend, immer die Motivation kennenzulernen der jeweiligen KomponistInnen auch. Sie hat ja wahrscheinlich auch die Stücke komponiert. Genau. Und gerade wenn es dann um Instrumentalmusik geht, aus der man ja nichts heraushören kann, was irgendwie textlich eine Richtung vorgeben könnte, wohin das geht oder woher das kommt, die Musik. Wie ist das übers ganze Album verteilt? Hört man denn da das Thema Trauer auch heraus oder Trauerbewältigung ist es ja eher, weil was wir gerade gehört haben, war ja eigentlich
2: haben uns wohlgefühlt.
0: Genau, da steckt ja auch Zorn mit drin. Mhm. Zunächst in Zorn gewandelte Trauer, die dann in Hoffnung münden soll. Dieses Album ist angelegt wie eine Suite. Es sind insgesamt 8 Stücke. Und beim nächsten Stück, das ich ausgewählt habe, wird ganz deutlich, wie die Musik auch das transportiert, was die Komponistin sagen will. Ich wollte nur noch auf eines hinweisen, nämlich wie die Kompositionen entstanden sind. Nämlich, sie hatte eine Woche Rückzug an einem Ort, der mitten im Wald liegt, eine Künstlerkolonie, östlich des Michigansees, Oxbow School of Art heißt die. Und dort hat sie sich zurückgezogen und diese Stücke geschrieben und dann mit ihrer Band eingespielt. Noch dazu war das mitten im Winter und ich hatte gehofft, dass in einem warmen Sommer diese Musik vielleicht auch ein bisschen erfrischende Abkühlung bringt.
2: Jetzt Musik, ich will mehr hören.
0: Genau. Das nächste Stück hat eine Vorgeschichte. Das ist nämlich inspiriert von einem Konzert und einem Künstlergespräch mit dem Pianisten Brad Mehldau. Und dieses Konzert und dieses Künstlergespräch hatte offenbar Emily Kuhn miterlebt und wollte dann die Dankbarkeit darüber ausdrücken, Kunst ausüben und empfangen zu können, besonders in schwierigen Zeiten. Und da merkt man, das hat etwas sehr Politisches und hebt eigentlich auch die politische Rolle der Kunst hervor, aber auf ganz leise Art.

0: Das Stück Gratitude aus dem Album Feathered Things der Trompeterin Emily Kuhn, beziehungsweise von deren Quintett.
1: Gratitude ist ja die Dankbarkeit, genau. Wenn mich nicht alles so. Da sind wir dir jetzt mal sehr dankbar, dass du uns das mitgebracht hast. Eine Entdeckung aus den USA. Und jetzt klang es auch amerikanischer oder sehr inspiriert von der amerikanischen Musiktradition, was wir hier gehört haben. Und jetzt bin ich natürlich wahnsinnig gespannt, was Ulrich Habersetzer da draufzusetzen
2: ich
1: hat.
2: Ich sage jetzt mal so, diese Sendung lebt von den Kontrasten. Oh, yeah. An vielen Stellen wird es jetzt Kontraste geben, an manchen gibt es aber auch Ähnlichkeiten. Ich bin einfach sehr gespannt, was ihr von dieser Musik haltet.

0: Ja, ich habe mir gedacht, einfach mal was ganz Entspanntes, was Ruhiges für mitten in der Nacht. E-Gitarre, das kann man auch mal machen. Also, wie geht's euch?
1: Ja, das war ein ganz schönes Brett und richtig Rock und richtig doll. Und ich bin jetzt so leicht meditativ geplättet von dem Ganzen. Nein. Also ich habe dann gleich gedacht, das sind bestimmt wieder Österreicher. Ich habe dann an Herbert Pirker kurz gedacht, am Schlagzeug, aber habe ich auch wieder verworfen. Ich habe gehört, also ein Schlagzeug, ich habe einen Bass gehört, ich habe mindestens eine Gitarre gehört und vielleicht noch eine zweite Gitarre mit Synthi dran oder ein Synthesizer. Und dann habe ich ein Sopransaxophon gehört, das ganz schlimm verfremdet war an manchen Stellen, aber halt sehr passend zu dieser Musik. Und ich habe mich gefragt, in welchem Jazzclub wird das wohl gespielt oder auf welchen Festivals? Und dann habe ich mir auch gedacht, liebe Hörerinnen und Hörer, das ist das Ende der Beschaulichkeit.
0: Ja,
1: das vorläufige Ende der Beschaulichkeit, jedenfalls in dieser Ausgabe von Hören wir Gutes und reden darüber. Und jetzt bin ich sehr gespannt, was Roland Spiegel dazu zu sagen hat.
2: Ja, ich fand, das waren laute und lautere musikalische Anstrengungen. Ich habe am Anfang gerätselt, ob es ein Sopransaxophon ist oder ein Electric Wind Instrument, aber es war vielleicht einfach nur die Verfremdung, denn später war ich mir eigentlich eher sicher, dass es in Richtung Sopransaxophon geht. Die Energie hat mir sehr gefallen, aber ich bin mir noch nicht sicher, dass ich jetzt schon gespürt habe, worauf diese Musik hinausläuft. Ob sie nur durch Kante beeindrucken will oder ob da noch mehr ist. Und da bin ich sehr gespannt.
0: Mich hat das auch begeistert wegen der Menschen, die dahinter stehen.
2: Das sind wahrscheinlich jetzt ganz Bekannte und wir sagen, oh.
0: Also, ich fange mal mit dem Sopransaxophon an. Das hat ein Musiker gespielt, den ich dieses Jahr zum ersten Mal live gehört habe, nämlich bei der Jazzwoche in Burghausen. Das hat Emilio Modeste gespielt. Er ist aber, sag ich mal, eher der Jungspund der Band. Es gibt noch andere Musiker, die finde ich auch total spannend. Bass spielt ein Herr, der heißt Felix Pastorius. Und auch ist es so, dass sein Vater Jaco Pastorius ist, aber der Sohn hat Bass gelernt und spielt ziemlich gut E-Bass. Zakai Curtis ist der Keyboarder und der ist der Pianist in der Band von Lakeisha Benjamin. Und dann kommt hier noch ein junger, aufstrebender Gitarrist dazu, der heißt Carlos Santana. Ich weiß nicht, ob ihr von dem schon mal was gehört habt. Der hat relativ viel Musik gemacht. Und am Schlagzeug ist deshalb auch natürlich seine Frau Cindy Blackman Santana.
1: Okay.
0: Und es ist ein Stück, das heißt, passt auch irgendwie zu der Sendung The Message is Love. Habt ihr die Liebe rausgehört? Ich glaube schon.
1: Ja, es gibt halt alle möglichen Arten.
0: Die ist halt sehr massiv.
2: Okay. Ja, ich hatte beim Hören sozusagen ein Brett vor der Liebe.
0: Ja. Coherence heißt das Album. Das Ende Juli erschienen ist. Ich habe mir gedacht, ich muss mir jetzt endlich mal was von Cindy Blackman Santana anhören, weil ich kenne natürlich ihren Namen und weiß, dass sie seit Jahren und Jahrzehnten in der Szene unterwegs ist, aber hatte irgendwie das einfach verpasst und habe mir gedacht, das muss ich jetzt mitbringen, weil vielleicht geht es euch ja so ähnlich und vielleicht geht es ganz vielen Hörerinnen und Hörern auch so. Und ich habe mir gedacht, die Frau, die muss ich einfach mal vorstellen oder in die Sendung mit reinbringen. Vielleicht ganz kurz, Cindy Blackman Santana heißt sie seit 2010, da hat sie den Gitarristen geheiratet. Sie ist Jahrgang 1959 aus Yellow Springs, Ohio. Und mit 13 hat sie Max Roach gehört und war entflammt für den Jazz. Art Blakey wurde dann aber sowas wie ihr Mentor. Und sie hat dann in unterschiedlichen Bands gespielt und hatte eine eigene Band mit Kenny Garrett Altsaxophon, Joe Henderson Tenorsaxophon und Wallace Rooney Trompete. Also echt high level, hat dann aber auch 18 Jahre lang Live-Konzerte zusammen mit Lenny Kravitz gespielt, also einem sehr bekannten Rockmusiker. Und sie ist eben schon ein totaler Star, aber ich glaube, sie tritt einfach nicht so wahnsinnig viel in Europa, zumindest nicht in Deutschland auf. Und deswegen hatte ich sie nicht so auf dem Schirm, nur vom Namen her.
1: Und sie ist die Bandleaderin.
0: Sie ist die Bandleaderin.
1: Und das ist quasi ihr Album.
0: Es ist
1: und
0: ihr
1: Carlos
0: Album.
1: Carlos Santana, der ja doch eine ganze Ecke älter ist als sie.
0: Der ist bei 6 Stücken ist er dabei. Auch noch eine Sache. Ganz am Anfang gab es so kurz so was Gesprochenes. diese Worte hat Snoop Dogg eingesprochen. Und auch, was ich auch total super finde, das Album ist in Las Vegas aufgezeichnet. Also es ist alles irgendwie so ein bisschen...
2: Okay. Coole Kombi.
1: Es ist aufgezeichnet, aber es war kein Live-Konzert,
0: sondern
1: es war, ist schon Studio.
0: Ist im Studio.
1: Und die, und die Stücke hat die auch Cindy Blackman geschrieben?
0: Ja, die stammen von ihr. Mhm. Genau.
1: Okay, und jetzt Frage, ich empfand dieses Stück jetzt als deutlich sehr rockig, ja, so, wo ich auch sagen würde, okay, jazzinformierte Spielerinnen, Spieler, also können das sein, aber gibt es auch Stücke auf dem Album, wo noch ein bisschen mehr Jazz drinsteckt?
0: Ja, wir hören mal ganz kurz in eins rein, da werden wir uns relativ schnell wieder rausblenden, da ist auch noch ein anderer Gast dabei und da gibt es Fachkräfte, die den sicher sofort erkennen.

0: Ja, Gitarren über Gitarren. Und ich sag euch was, dieses Stück hieß auch Guitar Love. Und es war neben Carlos Santana, das löse ich jetzt schon auf, ein zweiter Gitarrist dabei und ihr habt ihn sicher erkannt. Ich sag's jetzt mal.
1: Also ich kann jetzt nur sagen, das war ein Stück ganz nach meinem Geschmack. Ich habe es total genossen. Ich finde es eine Schande, das ausgeblendet zu haben. Wunderschön. Und bei diesem Stück hat mir auch das Schlagzeug viel, viel besser gefallen als bei dem ersten. Weil da waren ganz tolle Drumpassagen drin. Und ich glaube, ich schiebe die Frage nach dem zweiten Gitarristen ein bisschen auf. Mich würde aber interessieren, am linken Kanal haben wir da Carlos Santana gehört, weil das dachte ich, dass er das auf jeden Fall war.
0: Du meinst die Person, die jetzt gerade am Schluss noch Solo gespielt hat?
1: Nee, sondern am Anfang.
0: Ja, genau. Am Anfang hat Carlos Santana gespielt und am Ende hat John McLaughlin Gitarre gespielt.
1: Ja, die beiden sind ja ein bewährtes Gespann.
0: Genau.
1: Aber der McLaughlin hat sich sehr zurückgehalten.
0: Ich habe noch ein Stück und das wird das jazzige Stück sein. Es trägt einen tollen Titel. Ich finde den sehr schön. Das Stück heißt Peace, Please. Hier kommen auch noch Streicher dazu, was normalerweise überhaupt nicht mein Fall ist. Ich finde sie aber da ja richtig interessant eingesetzt.
1: Da bin ich gespannt.
0: Sakai Curtis, der Pianist, wird hier ein paar tolle Passagen haben. Und das Stück hören wir jetzt. Peace, Please.

0: Peace, Please, so hieß dieses Stück von Cindy Blackman, Santana und ihrer Band Coherence heißt das Album, das Ende Juli erschienen ist und das wir hier gehört haben, zur Freude aller. Jetzt hören wir weitere gute Musik, oder?
1: Ja, was mir auch noch aufgefallen ist, ist, dass das eigentlich für mich das Stück war, wo man mal das ganze Können von Cindy Blackman so unfassbar ausgewalzt bekommen hat, weil der Rest von dem Stück hat mich eigentlich nicht so interessiert, aber wie sie gespielt hat, das fand ich richtig interessant. Da musste ich auch an Art Blakey, den du vorhin als ihren Mentor genannt hast, denken, wo man auch gemerkt hat, hier steht jetzt quasi das Schlagzeug im Mittelpunkt des musikalischen Geschehens. Wollte ich noch kurz angemerkt
0: haben. Ja, sehr gut.
1: Ja,
0: super.
1: Und jetzt kommt noch ein Jazz mit, würde ich sagen, einem Anliegen. Wir hatten ja Trauerbewältigung in unserer ersten Band. Wir hatten die Liebe in unserer zweiten Band. Und jetzt müsst ihr herausfinden, was wir in der dritten Band zu bieten haben. Und Sie auch, liebe Hörerinnen und Hörer.
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0: One Band.
1: Hören wir Gutes und reden darüber. Ja, und ich frage meine Kollegen Roland Spiegel und Ulrich Habersetzer, was habt ihr gehört?
2: Also Musik offenbar mit ganz starken afrikanischen Einflüssen oder aber direkt afrikanische Musik, das kann ich schwer sagen, mit jemandem, der auf eine ruhige Art sehr eindringlich gesprochen und gesungen hat und eine Band, die ganz stark gegroovt hat und ganz gelassen und locker gegroovt hat. Und dann gab es noch Hintergrundchöre. Und das Anliegen könnte vielleicht sein, der Wunsch, die ganz starken afrikanischen Wurzeln vieler unterschiedlicher populärer Musik anzuerkennen. Darauf würde ich tippen, aber es kann natürlich auch was ganz anderes sein.
3: Ich finde auch, der Groove ist schon ganz besonders und ist aber auch tricky. Also da gibt es auch immer mal wieder so Wendungen und sowas. Ich glaube, die Person, die hinter dem Groove steckt, muss sehr genau wissen, was sie will oder das sehr genau konzipiert haben oder überlegt haben und da viel Idee reingesteckt haben, glaube ich. Es ist auch durch unterschiedliche Sprachen ganz interessant. Mir kam es jetzt vor, als gäbe es auch eine Passage, die eigentlich eher von lateinamerikanischer Musik beeinflusst ist, wo das so irgendwie kippte. Also ganz genau beschwören kann ich es nicht. Ich glaube, ich müsste es einfach noch ein paar Mal anhören.
1: Ja.
3: Aber das ist schon sehr interessant. Es ist irgendwie auch produziert, also auch popmusikalisch produziert, aber hat trotzdem so was Leichtes drin.
2: Ja, also, sehr transparent. Sehr,
3: ja, genau, ja, genau.
1: Ich gebe euch mal ein paar kleine Tipps, bevor wir die nächste Musik hören. Also auf diesem Album, da gibt es eine Band, die spielt seit einigen Jahren schon zusammen. Und dann gibt es insgesamt 27 Personen, die als GastmusikerInnen eingeladen worden sind. Davon allein 12 VokalistInnen, 7 InstrumentalistInnen, MCs, also Rapper, 4er derer und Spoken Word Artists, auch nochmal 4 Personen. Also dieses Durchdachte liegt daran, dass es ein ganz starkes Konzeptalbum ist, das ganz viele gesellschaftlich relevante Themen aufgreift. Und bevor wir noch darüber weiterreden, möchte ich euch einen anderen Song dieser insgesamt 13 Songs auf dem Album vorstellen, der komplett anders klingt.

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1: So, ich würde mal sagen, ich habe hier Musik gehört, die unfassbar groovt und die zum Tanzen anregt, aber die auch ganz viel Botschaft in sich trägt. Und jetzt frage ich meine Kollegen Roland Spiegel und Ulrich Habersetzer, welche Botschaft habt ihr gehört in diesen Texten?
2: Geh du mal voran. Okay?
3: Naja, also It's My Body hört man ja als sozusagen Refrain oder immer wiederkehrend. Und ich glaube, es ist schon eine Musik über die Selbstbestimmung, über den eigenen Körper und über auch, ja, wie soll ich sagen, die Selbstwahrnehmung und auch die Ablehnung dessen, dass andere Leute richten drüber, wie der eigene Körper ist. Das ist irgendwie schon interessant, weil es alles natürlich irgendwie sehr, ich sag mal, sweet gesungen ist und daherkommt, aber die Botschaft ist natürlich schon eine unglaublich klare und sehr selbstbewusste und sehr deutliche. Die männliche Stimme kommt dann, um das auch nochmal gesprochen zu unterstreichen.
1: Dieser Song heißt Autonomy Song, also ja, der Autonomie-Song. Und es geht um all das, was du gerade beschrieben hast, Uli. Und das ist einer dieser von mir schon erwähnten 13 Songs. Und jeder dieser Songs hat ein eigenes Thema. Und die Idee zu all dem, ich spreche auch gleich über diese Themen, stammt von einer Schlagzeugerin, die eine Band gegründet hat im Jahr 2017. Und diese Band heißt Social Science und die Schlagzeugerin heißt Terry Lynn Carrington, eine Amerikanerin, die wir senden ja hier aus München, ja, die wir jetzt in München auch sehr doll erleben können, weil sie hier gerade eine Spitzenprofessur hat am Jazzinstitut der Musikhochschule. Ein Jazzstar, eine Frau von jetzt 61 Jahren, die mit 10 Jahren das erste Mal beim Wichita Jazz Festival aufgetreten ist mit Clark Terry zusammen, die aus einem Haushalt kommt, wo Vater und Großvater professionelle Musiker waren, die unfassbar viele CDs aufgenommen hat und produziert hat und die Stücke schreibt, arrangiert, die auch selbst ganz schön singt, wenn sie hin und wieder mal singt. Und die mit der Social Science Band, die hat sie gegründet mit dem Pianisten und Keyboarder Aaron Parks, Jahrgang 1983 ist er, und dem kanadischen Gitarristen Matthew Stevens, Jahrgang 1982. Und sie haben auch noch einen ganz jungen Typen dabei, der heißt Morgan Guerin, ist Jahrgang 1998, ist ein Multiinstrumentalist, also Saxophone, Flöten, Bassklarinetten, E-Way, Basskeyboards, alles Mögliche. Und die sind quasi dieses Core-Team und haben jetzt ihre zweite CD herausgebracht. Die erste erschien im Jahr 2019 und diese zweite CD jetzt heißt Trip the Night Fantastic. Und man fragt sich, was soll denn das bitte bedeuten? Das ist abgeleitet von einem Idiom, einem amerikanischen, das heißt eigentlich Trip the Light Fantastic. Und das heißt so, man hat die Nacht durchgetanzt, we trip the light fantastic, super. Und das wiederum bezieht sich auf ein Gedicht von John Milton aus dem 17. Jahrhundert, also ein Engländer. Aber in der Neuzeit jetzt und auf diesem Album würde ich sagen, bedeutet der Titel vielleicht, es ist vielleicht eine durchtanzte Nacht, aber es ist vielleicht auch ein nächtlicher Streifzug. Die Musik klingt danach. Sie ist die Tragfläche für einen ganzen Kanon von gesellschaftlichen und politischen Überlegungen und Aufrufen. Und das ist die Band Social Science. Ich weiß, vor Jahren, als das erste Album erschienen ist, hat mir Terry Lynn Carrington mal im Interview gesagt, Jazz war schon von Anfang an in seiner Neuartigkeit politisch und Ausdruck einer sozialen Bewegung. Der Ruf nach Freiheit ist ein Teil davon und auch der Grund, warum wir, also die Jazz-Community, Jazz spielt. Wir wollen Zugang zu dieser Freiheit und erlangen ihn wahrscheinlich nur in diesem Raum der Musik. Und jetzt die Songs. Der erste Song war der Rhythm Song, tatsächlich mit einer Sängerin aus Mali und mit einer kubanischen Sängerin und Perkussionistin, Brenda Navarrete heißt die. Und es ging um weibliches Empowerment, ja, um schwarzen Feminismus, um die Verbindung zur afrikanischen Diaspora. Es gibt Songs über Gender-Identität, den Identity-Song, über queere Identitäten. Es gibt den Climate-Song, es gibt den Children-Song, um die Rechte von Kindern und das Unrecht, das ihnen angetan wird. Es gibt Songs über die Stärkung von Gemeinschaft. Es gibt Songs über die Zerstörung des Waldes. Es gibt Songs über Solidarität. Es gibt Songs über die Abschaffung der Unfreiheit. Es gibt sogar einen Song, den Pet-Song, wo es um die Würde der Tiere geht. Es gibt einen Blues-Song, wo es um revolutionäre und politische Kraft geht. Und es gibt einen Reckoning-Song ganz am Ende. Das ist ein regelrechter Aufruf dazu, die Demokratie zu schützen und für die Demokratie zu kämpfen. Und das ist das Brett, das hier inhaltlich gebohrt wird und in einer Art und Weise umgesetzt wird, die mich komplett in allerschönster Art und Weise umgehauen hat, als ich dieses Album entdeckt habe. Am 31.07. ist es erschienen bei Candid Records.
2: Ich glaube, man könnte alle Themen unter einem Wort zusammenfassen: Respect.
1: Ja.
2: Denn all die einzelnen Themen haben damit zu tun, finde ich. Mhm. Respect ist ja auch ein Grundbaustein der Demokratie.
1: Ohne den geht es nicht. Und ich habe jetzt auch Respekt davor, dass wir nicht mehr viel Sendezeit haben, obwohl ich noch gerne mehr berichten würde. Mhm. Ich kann das Album wirklich nur wärmstens empfehlen und habe zum Ende ein Stück dabei, das ist der Prayer Song. Darin geht es halt wirklich um Resilienz und auch um einen Optimismus, den man beibehält, in einem Streben nach Gleichheit, nach Frieden und nach Menschenrechten, auch und gerade in Zeiten, wo es so aussieht, als wären genau diese Themen, als wären diese Werte permanent unter Beschuss. Und das ist ein wunderschöner Song, den man sich mitnehmen kann und sich vielleicht auch mitnehmen kann in sein eigenes Leben, um dort gewisse Wirksamkeiten vielleicht selbst an den Start zu bringen.
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1: Und hier kommt der Prayer Song aus dem Album Trip the Night Fantastic von Terry Lynn Carrington und der Band Social Science.

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1: Um 24 Uhr mit Stefanie Müller. Erste Bundesländer sind dem Vorschlag von Bundesverkehrsminister Bilger gefolgt, das Sonntagsfahrverbot für Lkw vorübergehend und teilweise aufzuheben. Rheinland-Pfalz, Nordrhein-Westfalen, Niedersachsen und das Saarland verkündeten Ausnahmeregeln, die Folgen des Niedrigwassers auf Flüssen abmildern sollen. Der Industrieverband BDI begrüßte den Schritt. Der Chef der Umweltorganisation Bund, Band, sagte hingegen der Rheinischen Post, er werde Menschen und Klima belasten. Linken-Chef Pantisano sprach von Schnellschüssen, die das Problem auf die Lkw-Fahrer abwälzten. Zwei US-Medien berichten über Hinweise, dass Russland hinter der Drohne mit Sprengstoff am Flughafen Leipzig-Halle stecken könnte. Das Wall Street Journal beruft sich auf mit Geheimdienstberichten vertraute US-Beamte, der TV-Sender CNN auf einen US-Verteidigungsbeamten in Europa. Dieser sagte laut CNN, die USA seien zu dem Schluss gekommen, dass die Drohne von einem russischen Geheimdienst sei. Vor einigen Tagen war sie auf dem Leipziger Flughafen nahe ukrainischer Frachtflugzeuge entdeckt worden. Russland weist jede Verantwortung zurück. Serbien und die Ukraine wollen enger zusammenarbeiten. Das haben die Präsidenten beider Länder, Vucic und Zelensky, in Belgrad vereinbart. Konkret planen sie etwa ein Freihandelsabkommen. Serbien ist traditionell ein enger Verbündeter Russlands und von dessen Gaslieferungen abhängig. In der spanischen Region Andalusien ist ein neuer Waldbrand ausgebrochen. Das Feuer nahe der Stadt Niebla hat am Abend laut Behörden rund 4000 Hektar Fläche erfasst. Unter Kontrolle ist hingegen ein Waldbrand am Gardasee in Italien. 200 Menschen waren vorübergehend in Sicherheit gebracht worden, darunter einige Urlauber. Der Streit um den YouTuber Drachenlord hat erneut zu Gewalt geführt. Trotz eines Verbots sind laut Polizei rund 3500 Menschen zum sogenannten Schanzenfest im bayerischen Emskirchen gekommen. Dort hatte der YouTuber früher gewohnt. Die Beamten verhinderten demnach, dass die Menschen in den Ort eindrangen. Daraufhin seien sie beleidigt und angegriffen worden. Einzelne Teilnehmer wurden festgenommen. Der YouTuber hatte in der Vergangenheit in seinen Videos mit teils extremen Ansichten provoziert. Mehrere seiner Gegner wurden wiederum wegen Straftaten gegen den Blogger verurteilt. Zum Fußball. Der Bundesliga-Absteiger VfL Wolfsburg ist in seinem ersten Spiel in der zweiten Liga nicht über ein Unentschieden hinausgekommen. Gegen den ersten FC Kaiserslautern stand es am Ende 0:0. Das Wetter in Deutschland, in der Nacht fast überall klar, in den Tälern Abkühlung bis auf 10 Grad, sonst bis auf 20 Grad. Im Tagesverlauf verbreitet sonnig, später im Südwesten und in den Bergen einzelne Schauer oder Gewitter, bei Höchstwerten um 25 Grad an den Küsten und über 30 Grad im Süden. Und damit ein Blick auf die Uhr, es ist jetzt 0 Uhr und 3 Minuten.
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3: Mit Jerzy May für Sie am Mikrofon und in dieser ersten großen Runde mit Aufnahmen des Saarländischen Rundfunks. Die musikalische Bandbreite bis 2 Uhr reicht von Paganini bis Piazzolla. Los geht's mit Beethoven, und zwar mit seinem zweiten Klavierkonzert in B-Dur Opus 19. Zu Gast im Februar 2015 bei der Deutschen Radiophilharmonie Saarbrücken Kaiserslautern und ihrem damaligen Chefdirigenten Karl-Marc Chichon war für den Solopart der französische Pianist François Frédéric Guy. Viel Vergnügen!

Der französische Pianist François Frédéric Guy ist in letzter Zeit zunehmend auch als Dirigent zu erleben, gerne auch in Doppelfunktion, wenn er vom Flügel aus leitet. Hier in dieser Aufnahme von 2015, da konzentrierte er sich ganz auf das Spiel als Solist in Beethovens zweitem Klavierkonzert in B-Dur Opus 19. Die Leitung der Deutschen Radiophilharmonie Saarbrücken-Kaiserslautern lag in den Händen des damaligen Chefdirigenten Karel-Marc Chichon. 10 Jahre zuvor entstand die folgende Kammermusikaufnahme, bei der die Konzertmeisterin des Orchesters den Geigenpart übernahm, Dora Bratschkova, am Flügel Andreas Meyer-Hermann. Die Noten, die lieferte einst ein deutsch-dänischer Komponist, der mit Beethoven befreundet war und ihn sehr verehrte, Friedrich Kuhlau.

Friedrich Kuhlau, Beethoven, Zeitgenosse aus dem niedersächsischen Uelzen. Dort übrigens ist ein Flötenwettbewerb nach ihm benannt. Seine zweite Heimat fand Kuhlau allerdings in Dänemark, bis zu seinem Tod 1832 in Kopenhagen. Wir hörten hier gerade seine Violinsonate F-Dur Opus 79 Nummer 1, 1995 gespielt von der Geigerin Dora Bratschkova und dem Pianisten Andreas Meyer-Hermann. Wir bleiben hier im ARD-Nachtkonzert bei einer Duo-Besetzung, aber in völlig anderer Klangfarbe. Nun kommt auch die Flöte zum Einsatz. Statt Klavier gibt's Gitarre, gemeinsam auf den historischen Spuren des Tango, skizziert von einem, der sich mit Tango, argentinischem Tango, bestens auskannte, Astor Piazzolla. Die klingenden Details bei der Tour hat ein chilenisches Duo, spezialisiert auf südamerikanische Musik, Flötist Alfredo Mendieta und Gitarrist Luis Orlandini, 1991 zu Gast in Saarbrücken.

Musikgeschichte ohne Worte, die Historie des Tango in vier Sätzen beschrieben von Astor Piazzolla und in einem Studio in Saarbrücken gespielt von Alfredo Mendieta Flöte und Luis Orlandini Gitarre. Zwei weitere Aufnahmen des Saarländischen Rundfunks haben wir für Sie in dieser ersten großen Runde des heutigen ARD-Nachtkonzerts. Nachher mit einer großen sinfonischen Dichtung von Arnold Schönberg. Jetzt aber erstmal eine Paganini-Caprice, ein hochvirtuoser Solo-Hit eigentlich, der aber auch wunderbar mit Orchesterbegleitung klingen kann. Und so trifft der Geiger Niklas Liepe auf die Deutsche Radiophilharmonie Saarbrücken-Kaiserslautern, dirigiert von Gregor Bühl.

Stefan Konz, Cellist der Berliner Philharmoniker, ist auch ein hervorragender Bearbeiter und Arrangeur. Von ihm stammt diese Version von Paganinis A-Moll Caprice Nummer 24, Opus 1, gespielt im Dezember 2017 vom Geiger Niklas Liepe und der von Gregor Bühl dirigierten Deutschen Radiophilharmonie Saarbrücken Kaiserslautern, die wir in der nächsten guten Dreiviertelstunde mit der großen sinfonischen Dichtung hören, die Arnold Schönberg Anfang des 20. Jahrhunderts nach Maurice Maeterlincks Liebestragödie Pelléas et Mélisande komponierte. Am Pult der Spanier Josep Pons.

Die Deutsche Radiophilharmonie Saarbrücken-Kaiserslautern im September 2011 bei einem Konzert unter Leitung des spanischen Gastdirigenten Josep Pons. Das war die sinfonische Dichtung Pilleas de Melisande Opus 5 von Arnold Schönberg, Anfang des 20. Jahrhunderts inspiriert vom Stück des belgischen Schriftstellers Maurice Maeterlinck. Und es waren auch 2 Stunden mit Aufnahme des Saarländischen Rundfunks in dieser ersten großen ARD-Nachtkonzertrunde. Mit einem kurzen Kontretanz von Mozart geht's auf 2 Uhr zu und mit einer Mozart-Sinfonie gleich nach den Nachrichten weiter. Musik.

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1: Um 2 Uhr mit Felix Sprung. Die Aufhebung des Sonntagsfahrverbots für Lkw in einigen Bundesländern wegen des Niedrigwassers in mehreren Flüssen stößt auf ein geteiltes Echo. Kritik kommt von der Umweltorganisation BUND. Aus der Nachrichtenredaktion Henning Knipp.
2: Die Verlagerung von Transporten auf die Mensch und Klima hieß es vom BUND. Besser seien eine Stärkung der Schiene und eine Anpassung der Binnenschifffahrt. Bundesverkehrsminister Bilger verteidigte dagegen die Entscheidung, das Niedrigwasser beeinträchtige den Warentransport massiv. Unternehmen bräuchten jetzt Flexibilität und zusätzliche Möglichkeiten, so Bilger. Der Bundesverband der deutschen Industrie begrüßte die Entscheidung. Das könne die Auswirkungen des Niedrigwassers abmildern. Neben Niedersachsen erlauben vorerst auch Nordrhein-Westfalen, Rheinland-Pfalz und das Saarland Landfahrten von Lkw an Sonn- und Feiertagen.
1: Nach dem Fund einer Sprengstoffdrohne auf dem Flughafen Leipzig-Halle berichten US-Medien über Hinweise auf eine russische Herkunft des Flugkörpers. Das Wall Street Journal schreibt unter Berufung auf US-Beamte, Washington sei zu dem Schluss gekommen, dass die Drohne von einem russischen Geheimdienst stamme. Bundesinnenminister Dobrindt sprach dagegen von einem hybriden Angriff durch fremde Mächte. Der Deutsche Wetterdienst hat für den heutigen Sonntag eine Hitzewarnung herausgegeben.